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1: Im Studio Colin Mock. Beim aktuellen Hitzesommer ist kein Ende in Sicht und die damit einhergehende Trockenheit sorgt für immer mehr Probleme. Vielerorts fällt die Heuernte sehr schlecht aus. Viele Bauern fürchten, ihre Tiere nicht mehr versorgen zu können. Die Bodycams von Zugbegleitern sollen künftig auch den Ton mitschneiden. Die Deutsche Bahn startet dazu ab Herbst einen Test in der Region Rhein-Neckar-Pfalz. Danach soll die Technik schrittweise bundesweit kommen. Hintergrund sind fast 1000 Übergriffe auf Zugbegleiter im ersten Halbjahr. In 22 Fällen wurden Beschäftigte schwer verletzt. In deutschen E-Mail-Postfächern landet weniger Spam. Web.de und Gmx zählten im ersten Halbjahr knapp 1 Milliarde verdächtige Mails pro Woche. Das sind nur etwa halb so viele wie im Vorjahreszeitraum. Dafür werden Phishing-Mails gezielter und persönlicher, etwa mit gefälschten Rechnungen oder Betrug per QR-Code. Deutschland hat bei der Leichtathletik-EM in Birmingham die ersten Medaillen in der Tasche. Läufer Florian Brem hat über die 5000 Meter sensationell Silber geholt. Vorher hatte sich Kugelstoßerin Yemisi Mabry Bronze gesichert, wie schon bei der letzten EM vor 2 Jahren.
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0: Ich glaube, Leute, ich habe ein neues Hobby.
1: Ach,
0: zu
1: schön.
0: Den 48, die ich ja eh schon habe. Mhm. Es ist Schießen. Und nein, keine Sorge, nicht gefährlich. Und jetzt denkt ihr euch, oh Gott, jetzt haben wir sie komplett verloren. Ach. Sondern ich glaube, ich muss wirklich in den Verein eintreten.
1: Ja.
0: Ich glaube, das ist ein Talent, was ich habe.
1: Wir sind sehr gespannt auf die Geschichte. Die gibt es gleich jetzt für euch erstmal. Am Dienstagmorgen, Shakira, Burner Boy, Dai Dai.

0: der Pole-Dance-Stange zum Schießstand.
1: Natürlich, morgens an, hier mit mir, Anna, guten Morgen, und Ben.
2: Morgen.
1: Ja, ich hatte am Wochenende wieder ein kleines Abenteuer vor. Ich war auf Schnitzeljagd.
2: Ja.
1: Und jedes Jahr gibt es dann immer coole Stationen. Wir werden in Teams eingeteilt, bla bla bla, gegeneinander. Es gibt doch was zu gewinnen. Und dieses Jahr durften wir schießen.
2: Was heißt das, schießen?
1: Lieber Ben, also, ne, wir haben so eine kleine Waffe in die Hand bekommen.
2: Ja.
1: Also, die du halt auch benutzen darfst. So ein Druckluftding ist das,
2: ja,
1: glaube ich.
2: Aha.
1: Ja, genau. Was halt auch wirklich okay ist, wenn du 18 bist. Aber dafür brauchst du keinen Ausweis.
2: Okay.
1: Und dann wurden hinten einfach so kleine, Ziele aufgestellt,
2: okay,
1: wie eine Dose oder auch Dinger, die so umgefallen sind, und die musstest du dann treffen.
2: Ach,
1: es gab
2: gut.
1: fünf Stück in der Reihe, und ich muss wirklich sagen, und ich will mich jetzt nicht in den Himmel loben,
2: Achtung,
1: aber zum Ende hin war ich wirklich gut.
2: Sehr gut.
1: Ich war wirklich gut, und das Problem ist bei so einer Sache, wenn mir was Spaß macht,
2: jetzt
1: dann will ich
2: es
1: ja sofort weitermachen. Also

0: gleich geguckt, ob ich mir vielleicht nicht irgendwie einen Waffenschein zulegen kann. Eine Waffe dann irgendwie besitzen kann.
1: Ja,
0: einfach
1: klar.
0: Nur so.
1: Ja,
0: und
1: nur
0: dann
1: so.
0: Kann man ja auch in so Waffenvereine gehen. Und
1: ja,
0: ich habe auch gesehen, es gibt Tontaubenschießen.
1: Ja, gibt's.
0: Toll.
1: Ja, willst du mal ausprobieren? Hast du schon mal geguckt, wo man das machen könnte?
0: Ja, also hier bei uns auf jeden Fall gibt's das. Und wer Bock hat, mit mir Tontauben zu schießen, ich bin auf jeden Fall dabei.
1: Bin ich auf jeden Fall dabei und kann ja jetzt schon sagen, ich bin besser als du. Weil ich bin ausgebildeter Soldat. Ich bin Panzergrenadier. Ich bin ausgebildet an der Waffe und ich weiß noch, wie bei meiner Ausbildung, Maschinengewehrausbildung, der Mann gesagt hat, unser Offizier hat gesagt, Klos, Sie können als erstes nach Hause gehen, das war die beste Leistung der ganzen Woche.
0: Ja.
1: Und dann durfte ich.
0: Gut, das Geschichtsbuch von 1912 können wir jetzt auch mal zuklappen, weil mittlerweile hast du ja auch noch schlechtere Augen
1: bekommen,
0: als ob du das Ziel überhaupt noch siehst.
1: Ist da was oder soll ich jetzt? Ja, das ist gut.

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1: Spielen wir mit der lieben Silke. Guten Morgen.
2: Hallo.
3: Ja, schönen guten Morgen. Ich grüße euch.
1: Hallo, hier ist Anna und Ben für dich.
3: Tag.
1: Ja, es ist ein wunderschöner Tag. Pass auf, wir machen Folgendes.
3: Toll.
1: Wir holen dir erstmal einen Buchstaben aus dem Zufallsgenerator und dann machen wir weiter. Ich klicke den mal an.
3: Mach mal bitte.
0: J.
2: J.
1: Januar.
2: So schnell.
1: Jaguar.

0: Okay.
1: Ja, das kriegen wir, glaube ich, schon hin. Es ist ja auch, pass auf, wir haben 30 Sekunden, der Buchstabe ist J. Du brauchst 5 richtige Antworten zu den 5 verschiedenen Kategorien. Hast du mal keine Antwort mit dem Buchstaben J, sagst du einfach weiter und dann kriegst du von Anna eine neue Kategorie. Hauptsache, 5 richtige Antworten sind am Ende beisammen.
0: Oh, wei. Na dann.
2: Das schaffst du.
1: Wir kriegen das hin, wir atmen durch. Achtung, alle gemeinsam. Und jetzt gehen 30 Sekunden los.
2: Ein männlicher Vorname mit J.
0: Jan.
2: Kommt auf deine Einkaufsliste.
0: Weiter.
2: Passt in einen Koffer.
0: Weiter.
2: Gibt es zum Frühstück.
0: Weiter.
2: Ein Monat im Jahr.
0: Juni.
2: Eine Begrüßung.
0: Jo.
2: Ein Urlaubsziel.
0: Jerusalem.
2: Und ein Land.
0: Japan.
1: Ja, das ist ja Wahnsinn. Das war eine knappe Nummer am Ende. Aber liebe Silke, wir dürfen dir gratulieren. Du hast gewonnen.
0: Ja, vielen Dank. Ich war zwar noch nicht in Jerusalem, aber ja, gut, okay.
1: Alles richtig gemacht.
0: Hey, wer nicht wagt, der nicht gewinnt. Ja,
1: immer. 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
2: Im Studio Colin Mock. Beim aktuellen Hitzesommer ist kein Ende in Sicht und die damit einhergehende Trockenheit sorgt für immer mehr Probleme. Vielerorts fällt die Heuernte sehr schlecht aus. Viele Bauern fürchten, ihre Tiere nicht mehr versorgen zu können. Die Bodycams von Zugbegleitern sollen künftig auch den Ton mitschneiden. Die Deutsche Bahn startet dazu ab Herbst einen Test in der Region Rhein-Neckar-Pfalz. Danach soll die Technik schrittweise bundesweit kommen. Hintergrund sind fast 1000 Übergriffe auf Zugbegleiter im ersten Halbjahr. In 22 Fällen wurden Beschäftigte schwer verletzt. In deutschen E-Mail-Postfächern landet weniger Spam. Web.de und GMX zählten im ersten Halbjahr knapp 1 Milliarde verdächtige Mails pro Woche. Das sind nur etwa halb so viele wie im Vorjahreszeitraum. Dafür werden Phishing-Mails gezielter und persönlicher, etwa mit gefälschten Rechnungen oder Betrug per QR-Code. Deutschland hat bei der Leichtathletik-EM in Birmingham die ersten Medaillen in der Tasche. Läufer Florian Brem hat über die 5000 Meter sensationell Silber geholt. Vorher hatte sich Kugelstoßerin Yemisi Mabry Bronze gesichert, wie schon bei der letzten EM vor 2 Jahren.
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0: Und gleich reden wir über das beste Thema, was es gibt auf der Welt, und zwar Urlaub machen. Und manchmal gibt es den Moment im Urlaub, da denkt man sich, sag mal, ich will eigentlich gar nicht damit aufhören. Ich will hier nicht weg.
1: Boah, kenne ich gar nicht.
0: Über das ganze Thema
1: was?
0: Reden wir gleich.
1: Jetzt gibt's erstmal Tempur City und Self-Aware. Habt einen schönen Dienstag.

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0: Das Schönste, was man im Leben machen kann, ist Urlaub. Guten Morgen, hier ist Energy am Morgen mit Anna und Ben für euch. Natürlich mit dem Lieblingsthema unseres Sommers, Urlaub machen. Mhm. Und da musste ich an einen Urlaub denken, da dachte ich mir wirklich, der sollte am besten nicht vorbeigehen. Spanien, Alicante, am Mittelmeer. Ich war da 4 Tage. Mhm. Ich habe mich da verliebt. Ich habe da irgendwie, Restaurants waren fantastisch. Und ich bin auf dem Rückweg, das weiß ich noch, als wäre es gestern gewesen wäre, im Bus Richtung Flughafen, war ich kurz davor, wirklich kurz davor, dem Busfahrer zu sagen, halt, stopp, fahr wieder zurück.
1: Du bleibst hier.
0: Ich möchte hier eigentlich bleiben.
1: Ah.

0: ein Urlaub, der nie zu Ende gehen soll. Kennst du das auch an der Good Morning?
1: Nee, ehrlich gesagt gar nicht, weil jetzt, meiner Meinung nach, ich brauche gar keinen Urlaub.
0: Was? Nee, das hast du jetzt schon gesagt.
1: Es ist wirklich so, es ist jetzt kein Geschleim hier vom Chef irgendwie, aber mir fehlt ein komplettes Urlaubsgehen.
0: Nein.
1: Ich verstehe es irgendwie nicht. Ich bin so gerne zu Hause. Ich liebe meine Wohnung. Ich liebe mein Umfeld. Ich liebe meinen bekannten Supermarkt. Ich liebe meinen Sportverein, meine Freunde, meine Familie. Ja. Dieses Rumreisen, das fehlt mir halt einfach
0: nicht. Willst du gar nicht machen. Deswegen hast du so viele Urlaubstage auch die ganze Zeit
1: übrig. Ich kriege auch die ganze Zeit von der Chefin dann immer Ärger. Anna, du hast ja noch Urlaubstage übrig.
0: Ja. Wohin soll ich denn hin?
1: Wohin?
0: Ja, lieber in der eigenen Wohnung rumsitzen.
1: Ja, also ich habe jetzt auch eine Woche dann einfach hier zu Hause.
0: Ja.
1: Schön auf Balkonien. Eine Woche lang ist der perfekte Urlaub für mich. So dieses, alleine die Vorstellung, ich müsste eine Weltreise machen. Ich finde es schon schlimm.
0: Das ist als Horror,
1: wirklich, ich bin Heimscheißer, ich will zu Hause bleiben.
0: Was sagt ihr dazu? Eure Meinung brauchen wir bei WhatsApp. Oder schreibt uns bei Instagram energy_de.

0: Morgen, hier ist Energy am Morgen für euch mit Anna und Ben und mit neuer Musik.
1: Kommt heute von Paula Stella und falls sie euch noch nichts sagt, gar kein Problem, wir stellen sie euch weiter vor. Mhm. Sie ist eine Indie-Pop-Sängerin, 23, also ganz knackig jung, noch jünger als ich.
0: Jünger als Anna.
1: Kommt aus Berlin und bringt eigentlich erst am 14.8. ihren Song raus. Wir spielen ihn aber jetzt schon. Also der ist noch nicht mal veröffentlicht, aber da hat sie gedacht, Energy, ihr dürft ihn schon spielen. Und wir hören jetzt vor allen anderen Girl My Age gleich.

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6: Einen wunderschönen guten Morgen, Laurenz. Lass uns mal kurz sortieren, was wird heute wichtig?
7: Guten Morgen, Ben. Ja, wir müssen auf jeden Fall nochmal über gestern Abend sprechen. In Nürnberg Langwasser hat es nämlich im Wald gebrannt und zwar auf rund 800 Quadratmetern statt das trockene Waldstück an der Imbusstraße in Flammen. Die Feuerwehr war schnell da und hatte den Brand zügig unter Kontrolle. Verletzt wurde zum Glück niemand. Allerdings ist die Liegnitzer Straße wegen der Löscharbeiten erstmal noch gesperrt. Dann habe ich aber auch Good News für euch und zwar bei der Lufthansa sind weitere Pilotenstreiks jetzt erst einmal vom Tisch. Die Gewerkschaftsvereinigung Cockpit und die Lufthansa haben sich nämlich auf ein Schlichtungsverfahren geeinigt. Da geht es um offene Tariffragen. In diesem Jahr wurde schon an 7 Tagen gestreikt, hunderte Flüge sind ausgefallen und die Lufthansa spricht von rund 150 Millionen Euro Kosten. So, jetzt zum Schluss nochmal ein ganz anderes Thema. Während wir hier bei uns in Franken gerade so in den Startlöchern der Sommerferien stehen, ging es gestern in Hessen, Rheinland-Pfalz und dem Saarland wieder mit der Schule los. Das alles bei über 30 Grad. Insgesamt sind für knapp 1,3 Millionen Schüler die Ferien jetzt also vorbei. Und genau darum gibt es jetzt Streit. Die Bundesländer wechseln sich normalerweise nämlich jedes Jahr damit ab, wann die Sommerferien starten. Das nennt sich das rollierende System. Aber wir hier in Bayern und Baden-Württemberg machen da nicht mit und bleiben bei unseren eigenen Terminen. Einige Länder wollen deshalb jetzt, dass die Ferien generell frühestens Anfang Juli beginnen.
1: Verkehr.
7: Der Morgen ist noch ganz jung. Viele schlafen noch und das macht sich direkt auf unseren Straßen bemerkbar. Nichts zu sehen, ihr habt freie Fahrt.
1: Blitzer.
7: Da habe ich auch noch nichts. Wenn ihr jetzt aber sagt, Moment, da hat es doch gerade einmal rot aufgeleuchtet, dann klingelt doch einfach mal ganz kurz durch hier bei uns im Studio unter der kostenlosen Studio-Hotline. Das ist die 0800 800 1069. Gute Fahrt.
1: Wetter.
7: Ich merke, ich werde im Alter immer mehr wie meine eigene Mutter. Jetzt war der Sonnenaufgang gerade so schön, dass ich direkt erstmal eine Story rausballern musste. Aber noch nicht bei WhatsApp. Instagram hat jetzt erstmal ausgereicht. Ich sag mal so, die Sonne wird uns heute lange genug da bleiben. Insgesamt 14 Stunden können wir die genießen. Das alles bei Topwerten bis zu 28 Grad.
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6: Und gleich verwandelt sich meine Kollegin Anna Guttenmorgen in Astro-Anna. Denn man weiß ja nicht, was so in dieser Woche passiert. Zum Beispiel, es soll eine Eclipse dann morgen geben.
9: Eine Eclipse-Season, ja.
6: Eine Eclipse-Season. Was das bedeutet für uns vor allem, das lernen wir alle gleich.
9: Jetzt gibt's erstmal Khalid Griffin mit Save My Love hier auf Energy.

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0: Hier bei Energy am Morgen mit meiner lieben Kollegin Anna Gutenmorgen und mir Ben. Und Anna verwandelt sich jetzt eben in Astro Anna. Guckt für uns mal ein bisschen in die Sterne. Was sagen Sie für die Woche, Anna?
2: Ja, wir müssen heute mal über die Eclipse-Season sprechen, denn die startet diese Woche und die kann energetisch richtig intensiv werden. Eine Eclipse-Season kommt immer als Paar. Mhm. Am Mittwoch diese Woche haben wir eine Sonnenfinsternis.
0: Oh.
2: Der Neumond schiebt sich also vor die Sonne und eröffnet damit dieses energetische Zeitfenster.
0: Oh.
2: Genau zwei Wochen später folgt dann zum Vollmond das Gegenstück, die Mondfinsternis. Und ich würde uns allen raten, besonders auf die Themen Ego, Selbstwert und Selbstbewusstsein zu achten. Viele bekommen gerade wie durch so einen Spiegel gezeigt, wo verbiege ich mich eigentlich noch für andere. Auch Beziehungen oder Freundschaften können jetzt auf die Probe gestellt werden oder sogar auseinandergehen. Das muss aber gar nicht unbedingt negativ sein. Manchmal ist genau ja die Klarheit auch nötig. Viele wollen jetzt ihre Unabhängigkeit neu definieren, also aus alten Kreisläufen ausbrechen und sich endlich von Dingen lösen, die schon lange einen irgendwie klein halten. Also mein Astro-Anna-Fazit ist, die nächsten Wochen können intensiv werden, aber es geht vor allem darum zu verstehen, wir müssen uns nicht mehr verbiegen oder für etwas niederknien, das wir eigentlich gar nicht in unserem Leben haben wollen. Und genau das wird uns diese Eclipse-Season nochmal richtig deutlich zeigen.
0: Das klingt ja sehr spannend. Und am Mittwoch ist es soweit, oder?
2: Ja, da ist Sonnenfinsternis. Der Neumond schiebt sich schön einmal vor die Sonne. Kann man auch toll, wenn keine Wolken da sind, Sternstuppen sehen.
0: Machen wir alle zusammen.

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0: Morgen, Energy Amongst, an hier mit mir, Anna, guten Morgen, Ben und Mensch, Gabriel.
1: Hallöchen, Kalimera.
0: Aus dem Urlaub zurück. Du hast jetzt eine Behauptung für uns, wir müssen rätseln, Fakt oder Fake.
1: Aus dem Urlaub mitgebracht von der griechischen Insel Naxos, passt auf. Der Agia Anna auf Naxos ist der größte FKK-Schiff.

0: Land Griechenlands. Fakt oder Fake?
1: Ja, oh, das muss er ja am besten wissen scheinbar. Er war ja gerade da. Vielleicht hat er sich da ein bisschen
2: ausgestreckt.
1: Ja, also das wäre natürlich schön, wenn ausgerechnet dein Name quasi den größten FKK-Strand Griechenlands prägt.
3: Also ich war nur in Deutschland mal FKK-Baden, sonst im Ausland noch nie. Ich war aber auch noch nicht so oft in Griechenland. Also wenn dann nur Kreta oder so die Gegend. Deswegen musst du das doch eigentlich wissen, du alter Grieche.
1: Ich sag mal, das ist Fakt. Das klingt auf jeden Fall gut.
3: Dann ziehen wir mit.
0: Der Agia Anna auf Naxos ist der größte FKK-Strand Griechenlands. Ist ein
4: Fake.
0: Nee, Leute, tut mir leid. Es ist ein ganz normaler Strand, auch ein richtiger Touri-Strand, aber sehr schön, Anna, das muss ich dir sagen. Agia heißt ja Heilige, also Heilige Anna, das ist die Oma von Jesus. So.
1: Du bist die Oma von Jesus.
3: Heilige Anna finde ich gar nicht so schlecht. Könnt ihr mich ab sofort auch gerne so nennen. Ey. Wir hören jetzt Jennifer Lopez und David Guetta mit Save Me Tonight hier auf Energy. Immer die Besten. Und jetzt mit mir, der Heiligen Anna.

0: Revolution Sommer dank einem Gadget. Energy am Morgens an hier mit mir, Anna, guten Morgen, und Ben.
1: Wir lassen uns jetzt von der 24 überzeugen. Okay, was passiert?
0: Lieber Ben, vielleicht siehst du es ja an meinen Arm oder auch an meinen Beinen. Ich habe überall so kleine rote Flecken. Das sind diese kleinen Kackmücken. Es gibt ja diese großen und es gibt diese kleinen, die du einfach nicht hörst, aber die dich so durchstechen, dass du überall diese kleinen roten Mückenstiche hast.
1: Ich dachte, du hast eine Allergie gegen Arbeiten.
0: Ja, das auch. Aber ja. Viele Mückenstiche.
1: Ja.
0: Und jetzt habe
1: jetzt
0: ich was.
1: Mhm.
0: Dieses Teil habe ich jetzt in meiner Handtasche. Das ist eine Art Stift.
1: Mhm.
0: Bite Array heißt das. Mhm. Es macht, warte, wir müssen mal ein bisschen leiser machen. Es macht so ein Geräusch. Oh, ich hoffe, man hat das gehört.
1: Ja, man hat so ein leichtes Piepen. Ja.
0: Ganz genau.
1: Dann leuchtet es, auch,
0: leuchtet es grün und dann wird es richtig heiß.
1: Ja.
0: Und dann hältst du dir diesen Stab so für 5 Sekunden auf diesen Mückenstich raus. Und ich weiß nicht, wie das funktioniert, aber durch die Hitze wird irgendwie dieses Protein, dieses Gift, keine Ahnung, verbrannt. Ich weiß nicht. Und dann juckt es nicht mehr. Ihr kauft euch den einfach in der Apotheke, diesen Mückenstichstab.
1: Ja,
0: es ist die Revolution und nichts juckt mehr.
1: Und was soll ich dir sagen, Anna, guten Morgen? Das Ding kenne ich und liebe ich auch. Wir hatten einmal einen Freundeskreisurlaub. Da haben gerade die männlichen Bekannten haben dieses Ding an verschiedenen Körperteilen noch ausprobiert.
0: Oh nein!
1: Ich sehe das Ding gerade noch Flashbacks.
0: Nein, da bitte nicht dran halten.
1: Das ist teilweise eine hodenlose Frechheit.
0: Wir machen.
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6: Einen wunderschönen guten Morgen, Laurenz. Lass uns mal kurz sortieren, was wird heute wichtig?
7: Guten Morgen, Ben. Ja, wir müssen auf jeden Fall nochmal über gestern Abend sprechen. In Nürnberg-Langwasser hat es nämlich im Wald gebrannt und zwar auf rund 800 Quadratmetern statt das trockene Waldstück an der Imbusstraße in Flammen. Die Feuerwehr war schnell da und hatte den Brand zügig unter Kontrolle. Verletzt wurde zum Glück niemand. Allerdings ist die Liegnitzer Straße wegen der Löscharbeiten erstmal noch gesperrt. Dann habe ich aber auch Good News für euch, und zwar bei der Lufthansa sind weitere Pilotenstreiks jetzt erst einmal vom Tisch. Die Gewerkschaftsvereinigung Cockpit und die Lufthansa haben sich nämlich auf ein Schlichtungsverfahren geeinigt. Da geht es um offene Tariffragen. In diesem Jahr wurde schon an 7 Tagen gestreikt, hunderte Flüge sind ausgefallen und die Lufthansa spricht von rund 150 Millionen Euro Kosten. So, jetzt zum Schluss nochmal ein ganz anderes Thema. Während wir hier bei uns in Franken gerade so in den Startlöchern der Sommerferien stehen, ging es gestern in Hessen, Rheinland-Pfalz und dem Saarland wieder mit der Schule los. Das alles bei über 30 Grad. Insgesamt sind für knapp 1,3 Millionen Schüler die Ferien jetzt also vorbei. Und genau darum gibt es jetzt Streit. Die Bundesländer wechseln sich normalerweise nämlich jedes Jahr damit ab, wann die Sommerferien starten. Das nennt sich das rollierende System. Aber wir hier in Bayern und Baden-Württemberg machen da nicht mit und bleiben bei unseren eigenen Terminen. Einige Länder wollen deshalb jetzt, dass die Ferien generell frühestens Anfang Juli beginnen.
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7: Läuft, die Straßen sind frei für euch.
5: Blitzer.
7: Da habe ich auch noch keinen. Wenn ihr aber einen entdeckt habt, dann klingelt doch einfach mal ganz kurz durch. 0800 800 1069. Gute Fahrt.
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7: Ich weiß nicht, ob man es raushört, aber meine Stimme heute Morgen ist ein bisschen wie so ein Brötchen, noch ein bisschen belegt. Liegt vielleicht auch daran, dass ich heute mit offenem Fenster geschlafen habe und es war dann doch frisch. Aber es wird wieder warm. 28 Grad erreichen wir heute in Franken in der Spitze. Das alles bei strahlendem Sonnenschein. Aber in der Nacht von heute auf morgen wird es dann wieder richtig frisch. Da erreichen wir nämlich nur noch 12 Grad. Aber morgen am Tag, da wird es dann richtig warm. Da sind wir dann wieder über der 30 Grad Marke. Das ebenfalls bei purem Sonnenschein.
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0: haben gleich ein ganz besonderes Tierchen für euch. Was Frösche bitte mit Kaffee zu tun haben, das hört ihr hier um 10 vor 7 in unseren guten Nachrichten in den Good News.
1: Und davor geht's um noch eine andere Good News, und zwar Urlaub machen. Oh. Manche Urlaube sind ja so schön, da möchte man quasi gar nicht nach Hause. Kennt ihr dieses Gefühl auch? Wir haben euch mal gefragt und die Antwort, die gibt's nach Milo. Jetzt starten wir erstmal rein mit Olivia Rodrigo und Drop Dead.

0: nichts Schöneres als Urlaub machen. Manchmal ist das sogar schöner als zu Hause. Guten Morgen, hier ist Energy am Morgen für euch. Natürlich mit einer guten Morgen und mir, Ben. So ein Urlaub, der ist manchmal so schön, da möchte man gar nicht mehr abreisen, oder Anna?
1: Na, also das Gefühl kenne ich nicht. Ich glaube, mir fehlt einfach ein Urlaubsskin. Ich hatte schöne Urlaube, aber Home Sweet Home, also 4 Tage maximal. Nee. Zu Hause ist es immer noch am schönsten. Oder was sagt ihr?
2: Ich komme in Italien mal, in Rimini. Das war echt schön, ja. Mit meiner Familie war ich im Hotel für eine Woche, glaube ich, am Meer.
3: Na, so jetzt nicht, weil zu Hause ist doch immer wieder schön. Mhm. Aber ja, schon, dass es wehtut beim Abreisen, ja. Eigentlich sogar mein letzter, würde ich sagen, der ging nach Lissabon. Ich fand einfach die Stadt cool. Ich liebe es auch, wenn Städte am Meer liegen. So, dass man diese Mischung aus Städtetrip und man kann erkunden, aber auch mal einen Tag am Strand liegen und ins Meer hüpfen hat.
4: Also unser jetziger Urlaub, unser Berlin-Urlaub, das war jetzt erstmal ein Urlaub so richtig. Ist schön, ja.
1: Ja, ich hatte auch schon schöne Urlaube, aber ich mag es auch einfach super gerne zu Hause. So 3-4 Wochen weg, da denke ich, boah, können wir wieder nach Hause
0: gehen? Das wäre doch mega, stell dir vor, einfach einen Monat abschalten können. Wir brauchen eure Meinung. Was sagt ihr, Urlaub für die Ewigkeit oder schnell wieder nach Hause? Schickt uns mal eine WhatsApp.
1: Jetzt gibt's Bebe Rexha mit New Religion hier auf Energy, immer die besten neuen Hits. 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

0: Minuten Energy Hit Kelly Clarkson Since You Been Gone.
1: Der Song kam 2004 raus und ich glaube bis heute 2026 ist das einer der krassesten Liebes-Herzschmerz-Songs überhaupt.
0: Das ist mega kleiner Funfact. Das Ding wurde übrigens immer für Pink geschrieben.
1: Ah, okay.
0: Und Pink hat dann aber nein gesagt. Kelly Clarkson hat da ein bisschen mehr so Rock reingemacht, also noch rockiger.
1: Ja.
0: Und dann ist das diese Hymne geworden hier.
1: Also da kann man ja so gut schreien, wenn ihr gerade Liebeskummer habt oder vielleicht auch einfach sauer über den Chef oder irgendwas seid. Jetzt mal schön Dampf rauslassen. Einmal rumschreien hier auf Energy, immer die besten an Hits.

0: Was haben Frösche bitte mit Kaffee zu tun? Eigentlich eine ganze Menge.
1: 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Hier ist Energy am Morgen für euch mit Anna und Ben, zumindest seit neuestem, denn Forscher in Costa Rica haben eine Froschart entdeckt, den Kaffeefrosch.
0: Okay.
1: Der hat seinen Namen bekommen, weil er eben in diesen Kaffeesträuchern lebt und dort nach Nahrung sucht. Er isst allerdings nicht die Kaffeekirschen an sich, sondern die Insekten, die da drum rumschwirren. 4 Zentimeter ist er klein, kann aber ganz schön laut sein. Der hat irgendwelche grellen Rufe, die dann durch diese Kaffeeplantagen schallen. Mhm. Er ist übrigens nicht der einzige Frosch mit einem etwas kuriosen Namen. Es gibt zum Beispiel auch den Glasfrosch, den Schmuckhornfisch, und das ist ein Frosch. Wie verwirrend kann das bitte sein? Und ein Haarfrosch. Das sind alles Frösche, Anna. Guten Morgen. Wie stehst du zu Fröschen?
0: Ich habe tatsächlich früher als Kind viele Frösche gesammelt, weil es wurde ja immer gesagt, man soll viele Frösche küssen, damit man den richtigen Prinzen findet. Und das habe ich damals mit meinen Mädels dann auch gemacht.
1: Und
0: allerdings suche ich immer noch den Prinzen.
1: Wie Dorf kann man sein, dass man Frösche sammelt?
0: Ich bin in Brandenburg zur Schule gegangen. Das sagt alles.
1: Wir machen weiter mit Glockenbach, Tom Walker und Tom.
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0: klar, ich wohne in der Hölle. Energy am Morgen ist Anni mit mir, Anna, guten Morgen und Ben.
1: Was ist das für ein Start? Ich bin gespannt.
0: Hölle ist tatsächlich ein Ortsname in Bayern.
1: Nein.
0: Lieber Ben, und jetzt fragst du dich, okay, Anna, coole Info, wie kommst du jetzt darauf? Ich habe am Wochenende ja so einen kleinen Roadtrip gemacht und bin so ein bisschen durch Deutschland gefahren, um zu einem gewissen Standort zu kommen.
1: Aha.
0: Und da sind mir einfach so lustige Ortsnamen aufgefallen. Da bin ich einmal durch Herzsprung gefahren.
1: Oh ja.
0: Wie süß ist es zu sagen, Emja, schicken Sie das Paket bitte nach Herzsprung?
1: Die erste Frau, in die ich jemals verliebt war, hieß Anna Herzsprung übrigens. Fun Fact, war in meinem Gymnasium.
0: Was?
1: Ja, siehst du? Kleine
0: oh,
1: mach weiter, was kann
0: was
1: kannst du
0: das denn? Oder weniger schön in Brandenburg, aber Kotzen?
1: Ja, immer so klar. Ja,
0: und da bin ich auf die Idee gekommen, dir einfach mal lustige Namen rauszusuchen.
1: Okay, ja, okay.
0: In Bayern gibt es unter anderem Katzenhirn, wo man wohnen kann. Sachsen-Anhalt, den Ort Elend.
1: Ah, das Elend. Oh,
0: in Thüringen bin ich auch schon mal durch Lederhose gefahren.
1: Ja, fantastisch.
0: Oder auch in Rheinland-Pfalz Busenhausen.
1: Busenhausen?
0: Das finde ich ja immer sehr, sehr lustig.
1: Ja,
0: ist ein bisschen langweilig irgendwie, dass man sagt, ja, wir wohnen halt hier und da in Deutschland, aber dann so diese kleinen Städte-Orts Namen,
1: ja.
0: Finde ich einfach immer noch viel lustiger.
1: Ich wüsste auch sofort, wenn ich jetzt einen Ort gründe, wie ich ihn nennen würde, Hobbitingen. Einfach nach Herr der Ringe, dass wir ein bisschen was Hobbitiges bei uns haben, weißt du, das wäre was richtig Schönes.
0: Oh,
1: das wäre mein
0: bei
1: Ort.
0: Harry Potter so eine Slytherin-Grube würde ich auch irgendwo sehen.
1: Wo wohnst du? Slytherin-Grube 3.
0: Ja,
1: ja,
0: ah,
1: sehr
0: schön.
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10: So, Update-Time. Laurenz, was gibt's Neues?
11: Ja, ich habe News aus dem Wörthersee für euch. Da sind ja wegen der Hitze etliche Fische verendet. Das Wasserwirtschaftsamt hat sich den See jetzt mal genauer angeschaut und konnte keinen gefährlichen Sauerstoffmangel oder eine Verschmutzung feststellen. Die Fische hatten einfach zu viel Hitzestress. Die toten Tiere werden inzwischen rausgeholt und der unangenehme Geruch dürfte mit den sinkenden Temperaturen jetzt auch wieder verschwinden. Umkippen soll der See jedenfalls nicht. Dann sind bei der Lufthansa weitere Pilotenstreiks jetzt erstmal vom Tisch. Die Gewerkschaftsvereinigung Cockpit und Lufthansa haben sich auf eine Schlichtung und zusätzliche Gespräche geeinigt. Es geht da um offene Tariffragen bei Lufthansa, Lufthansa Cargo, der Cityline und Eurowings. In diesem Jahr gab es ja schon mehrere Streiks und hunderte Flüge sind dabei ausgefallen. Und zu guter Letzt habe ich jetzt noch richtig tolle Nachrichten aus den E-Mail-Postfächern für euch. Dort landet nämlich immer weniger Spam zurzeit. Web.de und GMX haben nämlich im ersten Halbjahr knapp 1 Milliarde verdächtige Mails pro Woche gezählt. Und das sind etwa halb so viele wie noch im Vorjahreszeitraum. Aber dafür werden Spam-Mails immer persönlicher. Zum Beispiel mit gefälschten Rechnungen oder Betrug per QR-Code. Also weiterhin bitte Obacht geben.
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11: Läuft die Straße frei für euch?
0: Blitzer.
11: Da hab ich auch noch keinen. Wenn ihr aber einen entdeckt habt, dann klingelt doch einfach mal ganz kurz durch. 0800 800 1069. Gute Fahrt.
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11: In Ansbach messen wir zurzeit 17 Grad. Das alles bei strahlendem Sonnenschein. Genauso wie in Kardeuzburg. Bei unseren Freunden in Amberg sind es noch 16 Grad. Aber ich sag euch, das geht alles noch ganz schön nach oben. 28 Grad werden es heute in der Spitze. Und wir schauen mal ganz kurz auf die nächsten Tage. Da geht das Thermometer nämlich gleich wieder richtig nach oben. Morgen am Mittwoch

0: 31 Grad und übermorgen am Donnerstag da sogar bis zu 32 Grad.
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4: Und ich darf gleich mein Deutsch-Rap-Expertinnenwissen unter Beweis stellen und Rappernamen erraten. Vorgelesen aber von einer Oma. Wie ich mich da schlage, das hört ihr alles direkt nach. Tiffany Ares, wir starten jetzt erstmal rein in den Dienstag mit OneRepublic.

0: jetzt wird's hier so richtig Ghetto. Guten Morgen, hier ist Energy am Morgen mit Anna Gutenmorgen und mir Ben, denn es geht um Deutschrap. Liebe Anna Gutenmorgen, da kennst du dich doch ein bisschen aus, oder?
1: Ja, es geht. Also es ist jetzt nicht mein größtes Genre, was ich am meisten höre, aber ich würde sagen, noch ein bisschen mehr vielleicht als du, würde ich mich
0: auf jeden Fall. Das auf jeden Fall, deswegen habe ich eine kleine Challenge für dich vorbereitet.
1: Okay.
0: Du hörst gleich Oma Petra, die hat auf TikTok mit ihrem Enkel Julius Rappernamen vorgelesen, ohne natürlich wirklich zu wissen, wie man die ausspricht. Ich habe diese Töne jetzt und du musst rausfinden, was will uns Oma Petra damit sagen? Welchen Rapper sozusagen? Das ist Nummer 1.
2: Jung-Wum.
1: Jung-Wum?
0: Jung-Wum.
1: Warte ich ja nochmal.
2: Jung-Wum.
1: Young-Hun.
0: Ja.
1: Ich will sie bestimmt sagen.
0: Sehr gut, sehr gut.
1: Ah, okay.
0: Achtung, ich habe noch einen für dich.
2: Benetz MC.
0: Oh Gott, wirklich.
1: Das klingt irgendwie eine ganz andere Sprache.
2: Ja. MC.
0: Am Anfang sehr wild. Bonats.
1: Ach, Bones MC.
0: Ja.
1: Ah,
0: sehr
1: okay,
0: gut,
1: witzig.
0: Bones MC,
1: lustig.
0: Sehr gut, ja.
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0: Wir machen jetzt weiter mit Teddy Swims, Mr. Know It All, hier auf Energy.
3: Schatz.

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1: Und da sollte jetzt die liebe Jana in der Leitung sein. Hallo, guten Morgen.
2: Ja, guten Morgen, Hallöchen.
1: Jana,
2: hallo.
1: Wir grüßen dich. Hier sind Anna und Ben. Wir spielen eine Runde Stadtland Energy. Ja. Dein Buchstabe, das macht der Zufallsgenerator. Den haben wir gekauft. Anna hat extra 50.000 Euro für ihren Monatsgehalt ausgegeben. Für das Gerät hier.
3: F. F wie
1: Frieden,
3: fröhlich,
1: Freiheit,
3: frisch.
1: Mein Gott. F ist ein guter Buchstabe, liebe Jana. Du hast 30 Sekunden, brauchst 5 richtige Antworten. Hast du mal eine Kategorie, wo dir mit F nichts einfällt? Kein Problem. Du sagst einfach weiter und Anna gibt dir dann einfach eine neue.
2: Alles klar.
1: Jana ist bereit, Anna ist bereit. Wir legen los.
3: Eine Eissorte mit F.
2: Französische Rose.
3: Okay. Ort für einen Heiratsantrag.
2: Frankfurt oder?
3: Ja, ein Promi mit F.
2: Wie heißen die? Wie heißen die? Scheiße, weiter.
3: Das schmeckt dir gar nicht.
2: Fussel.
3: Deswegen musst du zum Arzt.
2: Finger gebrochen.
3: Und ein Getränk.
2: Fanta.
3: Ja, komm.
1: Also, liebe Jana, Gratulation, du hast gewonnen.
2: Dankeschön.
3: Das hat sie doch richtig gut gemacht. Sehr schön kreativ.
1: Ja,
3: ich liebe jetzt
1: so
3: bescheuerte Antworten.
1: Ja, richtig.
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0: Promi-Tochter zur Innenarchitektin. Schönen guten Morgen, Energy am Morgens an hier mit mir, Anna, guten Morgen und Ben.
1: Morgen.
0: Und wir gratulieren Leni Klum, der Tochter von Heidi Klum, zum abgeschlossenen Studium Innenarchitektur.
1: Nein,
0: sehr interessant,
1: Leni Klum ist jetzt Innenarchitektin?
0: Ja, finde ich witzig.
1: Könnte ich auch. Das ist es nämlich. Neben meinem Hauptberuf als Radiomoderator bin ich eigentlich Hobby-Innenarchitekt. Ich gehe in so viele, bei Freunden, bei Familie, ich gehe in so viele Wohnungen und sage ganz sympathisch, Mona, was habt ihr denn hier eingerichtet?
0: Das glaube ich nicht.
1: Manchmal ist es die Wandfarbe, manchmal sind es die Möbel. Wie Dinge stehen, ist auch ganz wichtig.
0: Was macht dich denn zu einem guten Innenarchitekt?
1: Und ich mag die Frage, danke Anna, es ist Gespür. Es ist Gespür, das kannst du auch kaum studieren, sondern du gehst in einen Raum und du fühlst den Raum. Viele Leute haben zu viel in ihren Sachen.
0: Ja.
1: Viele Leute, du brauchst keine Wanddeko so viel. Das kann viel spartanischer mit Pflanzen, mit ein paar Bildern. Lass den Raum atmen.
0: Der spinnt. Also Ben, ich glaube dir wirklich vieles.
1: Danke.
0: Ich glaube wirklich, du könntest eher ein Flugzeug steuern, anstatt dass du Innenarchitekt bist.
1: Ich bin da sehr gut
0: drin. Witzige auch an der Sache ist, der liebe Ben lädt sich ja gerne in unsere Wohnungen ein.
2: Ja.
0: Aber keiner war bisher bei ihm zu Hause.
2: Ihr seid es noch nicht wert. Ihr seid noch nicht so weit.
0: In dein Schloss?
2: Naja, wenn du dann zu mir kommst, dann bist du so traurig, dass du in deine alte Büffelbude wieder musst.
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3: In wenigen Minuten ist es 7:30.
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12: Laurenz, was muss man heute früh unbedingt mitkriegen?
13: Ja, dass hier bei uns in Nürnberg diesen Sommer deutlich weniger Flusskreuzfahrtschiffe ankommen, so wenige wie noch nie sogar. Der Grund ist dafür das extreme Niedrigwasser auf der Donau zwischen Straubing und Wilshofen. Können größere Schiffe teilweise gar nicht mehr fahren, dadurch sind die normalen Routen unterbrochen. Touristen kommen aber trotzdem hier zu uns nach Nürnberg, manche werden einfach mit Bussen hergebracht oder weitergefahren. Dann sind bei der Lufthansa weitere Pilotenstreiks jetzt erstmal vom Tisch. Die Gewerkschaftsvereinigung Cockpit und Lufthansa haben sich auf eine Schlichtung und zusätzliche Gespräche geeinigt. Es geht da um offene Tariffragen bei Lufthansa, Lufthansa Cargo, der Cityline und Eurowings. In diesem Jahr gab es ja schon mehrere Streiks und hunderte Flüge sind dabei ausgefallen. Und zu guter Letzt habe ich jetzt noch richtig tolle Nachrichten aus den E-Mail-Postfächern für euch. Dort landet nämlich immer weniger Spam zurzeit. Web.de und GMX haben nämlich im ersten Halbjahr knapp 1 Milliarde verdächtige Mails pro Woche gezählt. Und das sind etwa halb so viele wie noch im Vorjahreszeitraum. Aber dafür werden Spam-Mails immer persönlicher. Zum Beispiel mit gefälschten Rechnungen oder Betrug per QR-Code. Also weiterhin bitte Obacht geben.
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13: Läuft die Straße frei für euch?
2: Blitzer.
13: Da hab ich auch noch keinen. Wenn ihr aber einen entdeckt habt, dann klingelt doch einfach mal ganz kurz durch. 0800 800 1069. Gute Fahrt.
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13: 17 Grad messen wir gerade hier bei uns in Nürnberg auf der Wörderwiese. Da kommt aber noch ein bisschen was und zwar an Temperaturen. 28 Grad erreichen wir heute in der Spitze. Was heute allerdings nicht mehr kommt, das sind Wolken. Und die bleiben auch die ganzen nächsten Tage weg. Also genießt die Sonne.
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0: Dienstag, das bedeutet bei uns, es gibt eine neue Folge Alt vs. Jung. Yay. Da geht es heute um Liebe und einen Helikopterflug. Alles um 10 vor 8.
1: Davor geht es um Urlaub, wenn der nun nicht irgendwann auch enden wird.

oder? Oder seid ihr eher Team, reicht dann auch mal, so wie ich? Ich will jetzt auch mal wieder zu Hause, Home Sweet Home. Das haben wir euch gefragt und die Antworten darauf hört ihr nach Bruno Mars. Jetzt gibt's erstmal eine Runde Jack Style, Turn the Lights Off, habt einen richtig schicken Dienstag.

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0: wette, ihr kennt alle dieses eine Gefühl. Guten Morgen, hier ist Energy am Morgen für euch mit Anna. Guten Morgen,
1: hi.
0: Und mir, Ben. Achtung, ihr seid im Urlaub und ihr wollt einfach nicht mehr gehen. Die Sonne, der Strand, das gute Essen, das Ausschlafen. Für die Ewigkeit ist es doch gemacht.
1: Nein, Ben, also ich bin ja gar nicht Team für die Ewigkeit Urlaub, sondern ich finde, irgendwann ist auch mal gut.
0: Nee.
1: Also alles so über 4-5 Tage, denke ich mir so, wann können wir denn wieder nach Hause?
0: Home, nein, Sweet, du home. Meinst Wochen, 4-5 Wochen.
1: Nein, wir sind uns da nicht einig und deswegen haben wir euch gefragt, wie seht ihr das? Und wir hören mal jetzt eure Antwort.
2: Ich glaube, das war Mallorca. Das war unser erster Urlaub. Und das war einfach so, allein das Gefühl, dass wir da zusammen in Urlaub gefahren sind. Ich glaube, das war es einfach, dass wir nicht zurück in den Alltag wollten.
3: Ich glaube, ich wollte immer wieder zurück, weil ich es hier schon sehr liebe und es hier mein Zuhause ist. Aber ich hatte auf jeden Fall sämtliche Urlaube, wo man noch hätte ein paar Wochen länger bleiben können.
2: Als ich in Miami war tatsächlich, also den fand ich, das fand ich bis jetzt am tollsten. Ich war schon an vielen Orten auf der Welt, aber Miami ist mir im Kopf geblieben. Also der Strand war total klasse. Das war ein Riesenstrand. Also ich weiß noch, wie wir dorthin gelaufen sind. Die ganzen Menschen und das Feeling einfach von den ganzen Menschen, das war besonders toll.
0: Das Feeling, der Strand. Anna, guten Morgen. Du kannst mir doch nicht ehrlich sagen, dass du nicht einen wunderschönen Strandurlaub austauschen würdest
1: natürlich.
0: Mit deiner alten Buchte hier.
1: Überhaupt nicht. Ich hatte auch schon ganz tolle Urlaube.
0: Siehst du?
1: Also wirklich ganz, ganz tolle Orte habe ich mir schon angeguckt. Und ich habe das auch immer doll geliebt. Aber ich bin einfach kein Langzeitsurlaubsmensch. So ab 4-5 Tagen, ich habe richtig Heimweh. Ich möchte einfach in meine eigenen vier Wände, in mein eigenes Bett.
0: Wir brauchen eure Meinung. Was sagt ihr dazu? Langzeiturlaub oder ganz schnell wieder nach Hause? Schickt uns eine WhatsApp.
1: Jetzt höre ich auch was für Urlaub für die Ohren.
0: Schön.
1: Pass auf, Palm Monkey und The Palm Tree Boy mit Afghazi. 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

0: Und da haben wir natürlich immer die besten neuen Hits für euch. Einer darf da nicht fehlen. Nico Santos, jetzt hier mit Optimist.
1: Bei diesem Song denke ich an eine Kollegin von uns, Annika, habt ihr ja auch schon ein paar Mal gehört, der ich nur ein Kompliment ausspreche, solange sie nicht im Raum ist. Annika ist für mich die geborene Optimistin. Ist dir das auch schon mal aufgefallen, dass du mit der sonst wo sein kannst und die findet immer was Positives an der Situation?
0: Stimmt,
1: Oh ja, jetzt sind wir im Stau, haben wir Zeit zu reden. Es ist immer irgendwie, die geht immer positiv in dem Moment. Das finde ich sehr gut.
0: Die lebt einfach so nach dem Motto, können wir jetzt nicht ändern?
1: Machen
0: wir stecken da jetzt fest, also müssen wir uns einfach mit der Situation zufrieden geben. Und ich glaube, das ist manchmal gar nicht mal so ein schlechter Ansatz. Anstatt, dass man sich an so kleinen Dingen so mega drüber ärgert und reinsteigert. Es ist, was es ist.
1: Wie Optimismus musikalisch klingt, hört ihr jetzt hier dank Nico Santos.

0: Optimist.
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0: natürlich lieb gemeint. Energy Morgens an, hier mit mir, der knackigen Anna. Guten Morgen und dem Vorrentner Ben.
1: Du bist wirklich
0: 15 Jahre liegen zwischen uns beiden. Und was wissen wir denn über jeweils die andere Generation? Das testen wir jetzt.
1: Wer oder was ist Herzblatt?
0: Das spielst du manchmal mit mir. Also ihr müsst euch vorstellen, wir stehen dann hier im Studio, wenn die Musik läuft. Dann haben wir hier Fenster. Aber ich stehe auf der einen Seite, Ben auf der anderen Seite. Und dann lässt er das Fenster los und sagt dann irgendwie sowas wie, und das ist dein Herzblatt. Und

0: natürlich lieb gemeint. Energy Morgens an, hier mit mir, der knackigen Anna. Guten Morgen, und dem Vorrentner Ben.
1: Du bist wirklich
0: 15 Jahre liegen zwischen uns beiden. Und was wissen wir denn über jeweils die andere Generation? Das testen wir jetzt.
1: Wer oder was ist Herzblatt?
0: Das spielst du manchmal mit mir. Also ihr müsst euch vorstellen, wir stehen dann hier im Studio, wenn die Musik läuft. Dann haben wir hier Fenster. Aber ich stehe auf der einen Seite, Ben auf der anderen Seite. Ja. Und dann lässt er das Fenster los und sagt dann irgendwie sowas wie, und das ist dein Herzblatt. Und das ist dann so, wir spielen dann quasi nach, als wären Ben und ich in einer Dating-Show und würden uns jetzt quasi das erste Mal sehen.
1: Ja.
0: Und ich glaube, das wurde moderiert von...
1: Jetzt kommt's. Also jetzt hast
0: Kai
1: du...
0: Kai Pflaume.
1: Du 100.000 Punkte. Sehr, sehr gut. Sehr richtig.
0: Ich bin ja auch großer Kai Pflaume-Fan.
1: Ja, der ist auch
0: der
1: super.
0: Lacht immer so lustig nach hinten.
1: Hier ist dein Herzblatt. Es war immer einer, saß auf der einen Seite der Wand, die dann weggefahren ist. Auf der anderen Seite waren drei Leute. Und diesen drei Leuten wurden dann quasi Fragen gestellt. Mhm. Und dann durfte man sich entscheiden. Dann haben sie sich zum ersten Mal gesehen. Immer mega unangenehm, weil es ist halt eine fremde Person. So, hey, hey du, na? Und dann haben die irgendeinen Helikopterflug über die Alpen bekommen oder sowas. Und ich auch gedacht, oh mein Gott.
0: Nee.
1: Das ist so eine Show, die müsste wieder zurückkommen. Finde ich nämlich. Das wäre für die Gen Z eine absolute Möglichkeit. Was auch für Gen Z gut ist, aber für jede Generation, ist der Alt vs. Jung Podcast.
0: Ja.
1: Überall, wo es Podcasts gibt und natürlich bei uns in der Energy App.
0: Jetzt machen wir weiter mit Olivia Dean. Ein bisschen was Entspanntes.
1: Auch irgendwie oldschool, ne?
0: Jessiges, oh. So easy auf Energy. 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
9: So, Update-Time. Laurenz, was gibt's Neues?
10: Ja, ich habe News aus dem Wörthersee für euch. Da sind ja wegen der Hitze etliche Fische verendet. Das Wasserwirtschaftsamt hat sich den See jetzt mal genauer angeschaut und konnte keinen gefährlichen Sauerstoffmangel oder eine Verschmutzung feststellen. Die Fische hatten einfach zu viel Hitzestress. Die toten Tiere werden inzwischen rausgeholt und der unangenehme Geruch dürfte mit den sinkenden Temperaturen jetzt auch wieder verschwinden. Umkippen soll der See jedenfalls nicht. Dann sind bei der Lufthansa weitere Pilotenstreiks jetzt erstmal vom Tisch. Die Gewerkschaftsvereinigung Cockpit und Lufthansa haben sich auf eine Schlichtung und zusätzliche Gespräche geeinigt. Es geht da um offene Tariffragen bei Lufthansa, Lufthansa Cargo, der Cityline und Eurowings. In diesem Jahr gab es ja schon mehrere Streiks und hunderte Flüge sind dabei ausgefallen. Und zu guter Letzt habe ich jetzt auch richtig tolle Nachrichten aus den E-Mail-Postfächern für euch. Dort landet nämlich immer weniger Spam zurzeit. Web.de und GMX haben nämlich im ersten Halbjahr knapp 1 Milliarde verdächtige Mails pro Woche gezählt. Und das sind etwa halb so viele wie noch im Vorjahreszeitraum. Aber dafür werden Spam-Mails immer persönlicher. Zum Beispiel mit gefälschten Rechnungen oder Betrug per QR-Code. Also weiterhin bitte Obacht geben.
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10: Ja, und so langsam wird das voll auf den Straßen. Auf der A6 zum Beispiel, Heilbronn Richtung Nürnberg, da hat's gekracht zwischen Neuendetzau und Schwabach West. Und die A9 Nürnberg Richtung München zwischen Greding und Altmühltal. Da liegen Gegenstände auf dem linken Fahrstreifen. Ein Holzbrett soll das sein. Also seid ihr bitte besonders aufmerksam.
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10: Und da bedanke ich mich ganz herzlich bei Rainer, der gerade durchgeklingelt hat und mal ganz kurz auf einem kurzen Dienstweg Bescheid gegeben hat, dass es blitzt in Fürth in der Friedrichstraße. Habt ihr auch einen Blitzer entdeckt, dann macht's auch ganz genauso. Klingelt einfach mal ganz kurz bei mir durch. 0800 800 1069. Gute Fahrt.
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10: Liebe Grüße zu unseren Freunden nach Kammerstein. Da messen wir gerade 17 Grad. In Wendelstein ebenfalls 17 Grad. Und in Heroldsberg, da sind wir sogar schon bei 8.

0: 14 Grad. Und da wird heute noch einiges oben drauf kommen, denn in der Spitze erreichen wir heute bis zu 28 Grad in Franken. Das alles bei insgesamt 14 Stunden Sonne. Und ich schaue jetzt gerade mal voraus, was uns die nächsten Tage erwartet. Und jetzt mache ich mal ganz kurz. Sonne, Sonne, Sonne, das alles bei Topwerten im Laufe dieser Woche bis zu 34 Grad.
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4: Jetzt gibt's den Urlaubsfail des Jahres.
5: Stellt euch vor, ihr werdet von einer Gruppe fremder Menschen schallend ausgelacht und das Einzige, was ihr denkt, ist, boah, die haben vollkommen recht.
4: Genau, das ist unserem Kollegen Gabriel im Urlaub passiert. Die ganze Geschichte gibt's nach Harry Styles. Jetzt gibt's erstmal Alex Warren für euch mit Fever Dream.

0: Eine Gruppe fremder Menschen lacht euch aus und ihr denkt nur, ja, die haben komplett recht. Darum geht's jetzt hier. Guten Morgen, hier ist Energy am Morgen mit Anna. Guten Morgen,
1: hi,
0: dem lieben Kollegen Gabriel.
1: Hello.
0: Und mir, Ben. Die ersten Kolleginnen und Kollegen kommen halt zurück aus dem Urlaub.
2: Ja, und Gabriel hat uns einen schönen Fail mitgebracht. Erzähl.
1: Ach, einen Fail habe ich dabei und ein kleines Souvenir.
0: Oh.
1: Damit ihr diesen Fail ertragen könnt, habe ich euch ein kleines Uso-Bonbon
0: mitgebracht. Das ist jetzt eine Überraschung. Auch
2: das
0: süß.
2: Uso-Bonbon.
1: Oh. Das ist typisch Griechenland. Jetzt wisst ihr auch, wo ich herkomme. Ich war auf der Insel Naxos und wir waren auch in Mykonos. Das war richtig toll.
0: Trauma.
1: Und Leute, ich kann mich da nicht mehr blicken lassen.
0: Was kommt jetzt?
1: Es gibt da so eine ganz besondere Stelle, man nennt das auch Klein Venedig. Da ist man quasi direkt am Wasser, ganz viele Cafés und Bars direkt am Ufer. Da
0: schön.
1: Ist eine Kaimauer und die Wellen schlagen aber immer dagegen.
2: Ja.
1: Und da wird man gewarnt. Ich habe das auch vorher gelesen online, dass man da aufpassen muss. Ja? Dann stehen wir da, ich natürlich alles vergessen. Posiere für meinen Freund, für irgendwelche Bilder, wie ich Angst vor dem Wasser habe, beiße mir noch so in die Hand.
0: Oh.
1: Toll, toll, toll. Und auf einmal, wie ein Bitch-Slap von Poseidon, kommt eine Welle und ich bin von Kopf bis Fuß nass.
0: Nein.
1: Ich bin wirklich durchnässt und dann sitzen da an dieser Kaimauer, an der wirklich prominentesten Stelle überhaupt. 30 Leute in Cafés und Bars und lachen mich schallend aus.
0: Das ist ja fantastisch.
1: Die lachen mich aus und ich kann nichts anderes machen als mitlachen, weil alle gucken mich natürlich an.
2: Ja.
1: Und es ist ja wirklich Mykonos, der Instagram-Hotspot
0: schlechthin.
1: Und ich sehe aus, als wäre ich beim Wet-T-Shirt-Contest für Arme.
2: Oh nein,
1: wirklich.
0: Der Bitch-Slap von Poseidon, das ist ja Weltklasse.
2: Aber es war ja wenigstens warm, du hast dich dann nicht erkältet, es ist dann auch schnell getrocknet.
0: Gut, schön
2: geredet.
0: Und
2: bei deinem Körper kann man sich das ja dann auch erlauben.
0: Du kannst ja einiges zeigen.
1: Ja, danke, Anna, aber wirklich, die Menschen haben gelacht. Schallend.
2: Habt ihr auch einen Urlaubsfail? Dann ruft an oder schreibt einfach mal eine WhatsApp.
0: Wir machen weiter mit Temper City. Self-aware hier für euch auf

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0: Kombi Neues Glück. Energy am Morgen ist an, hier mit mir, Anna. Guten Morgen, Ben und Gabriel.
1: Hello.
0: Zurück aus dem Urlaub.
2: Und Gott sei Dank trocken wieder, muss man auch mal sagen.
3: Ja. 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
0: Hat er schon erzählt, wurde in Griechenland von einer Welle erfasst.
1: Aber sowas
0: jetzt
1: von.
0: Gibt's eine Welle von Wissen. Du hast eine Behauptung und wir müssen rätseln, Fakt oder Fake.
1: Mit meinem Lieblingsthema, Spider-Man Brand New Day, ist der Film, der am schnellsten 1 Milliarde Dollar eingespielt hat. Fakt oder Fake?
2: Könnte man sich vorstellen, aber gibt es natürlich einige Filme, die, wo man denkt, das könnte funktioniert haben.
0: Ja.
4: 1 Milliarde.
0: Aber ich meine, wir haben ja jetzt auch 5 Jahre auf den neuen Teil gewartet und wir sind alle losgesprintet, also ich auch. Dementsprechend, ich habe den auch Geld eingebracht. Ich glaube, es ist ein Fakt. Ich sag Fakt.
2: Ich sag Fake, obwohl es natürlich ein fantastischer Film ist und verdient hätte, aber da ist bestimmt irgendwie Avengers oder sowas vielleicht.
0: Ach so, ja, okay.
1: Spider-Man Brand New Day ist der Film, der am schnellsten 1 Milliarde Dollar eingespielt hat. Ist ein
0: Fake.
1: Nee, es hat 6 ganze Tage gedauert, meine Güte. Aber, Achtung Ben, Avengers Endgame.
2: Ja.
1: Da hat es nur 5 Tage gedauert und da war die Milliarde schon drin.
2: Oh, krass, siehst du? Die ganzen Marvel-Dinger.
1: Also war wirklich ganz knapp.
2: Ja.
1: Aber wer weiß, ich meine, der 5. Teil von Spider-Man ist ja schon bestätigt. Mhm. Wer weiß, vielleicht geht es dann sogar noch schneller.
2: Und es kommt aber auch ein neuer Avengers-Film dieses Jahr noch raus. Hier, diese Doomsday.
0: Ja.
2: Der wird vielleicht auch ein Knaller. Mein Gott.
0: Also ja, generell, Marvel ist schon was
2: Superhelden
0: Feines.
2: Superhelden funktionieren.
0: Wenn ihr da noch nicht drin seid, kommt mal mit rein. Es dauert ein bisschen. Also wenn man jetzt von 0 anfangen möchte, braucht man so um die 12 Jahre vielleicht.
2: Ist richtig,
0: aber dann seid ihr drin.
1: Es lohnt sich. Super.
2: Wir machen jetzt weiter mit Flo und Leak It hier auf Energy.

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12: Einen wunderschönen guten Morgen, Laurenz. Lass uns mal kurz sortieren, was wird heute wichtig?
13: Guten Morgen, Ben. Ja, wir müssen auf jeden Fall nochmal über gestern Abend sprechen. In Nürnberg-Langwasser hat es nämlich im Wald gebrannt und zwar auf rund 800 Quadratmetern statt das trockene Waldstück an der Imbusstraße in Flammen. Die Feuerwehr war schnell da und hatte den Brand zügig unter Kontrolle. Verletzt wurde zum Glück niemand. Allerdings ist die Liegnitzer Straße wegen der Löscharbeiten erstmal noch gesperrt. Dann habe ich aber auch Good News für euch und zwar bei der Lufthansa sind weitere Pilotenstreiks jetzt erst einmal vom Tisch. Die Gewerkschaftsvereinigung Cockpit und die Lufthansa haben sich nämlich auf ein Schlichtungsverfahren geeinigt. Da geht es um offene Tariffragen. In diesem Jahr wurde schon an 7 Tagen gestreikt, hunderte Flüge sind ausgefallen und die Lufthansa spricht von rund 150 Millionen Euro Kosten. So, jetzt zum Schluss nochmal ein ganz anderes Thema. Während wir hier bei uns in Franken gerade so in den Startlöchern der Sommerferien stehen, ging es gestern in Hessen, Rheinland-Pfalz und dem Saarland wieder mit der Schule los. Das alles bei über 30 Grad. Insgesamt sind für knapp 1,3 Millionen Schüler die Ferien jetzt also vorbei. Und genau darum gibt es jetzt Streit. Die Bundesländer wechseln sich normalerweise nämlich jedes Jahr damit ab, wann die Sommerferien starten. Das nennt sich das rollierende System. Aber wir hier in Bayern und Baden-Württemberg machen da nicht mit und bleiben bei unseren eigenen Terminen. Einige Länder wollen deshalb jetzt, dass die Ferien generell frühestens Anfang Juli beginnen.
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13: Da hat's gekracht und zwar direkt hier bei uns im Nürnberger Stadtverkehr. Dianastraße ist das zwischen der Nopitzstraße und der Minervastraße. Der Verkehr wird aber an der Unfallstelle vorbeigeführt. Ansonsten gibt's gerade noch ein bisschen Stau auf dem Frankenschnellweg Nürnberg Richtung Fürth zwischen Nürnberg-Südring und an den Rampen. Gute 20 Minuten braucht ihr hier länger.
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13: Und da stehen sie gerade in Nürnberg in der Lobsingerstraße und in Fürth in der Friedrichstraße. Habt ihr noch einen weiteren Blitzerstau oder einen Unfall gesehen? Dann lasst mich

0: das doch gerne wissen und klinge durch. 0800 800 1069. Gute Fahrt.
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0: Ich weiß nicht, ob man es raushört, aber meine Stimme heute Morgen ist ein bisschen wie so ein Brötchen, noch ein bisschen belegt. Liegt vielleicht auch daran, dass ich heute mit offenem Fenster geschlafen habe und es war dann doch frisch. Aber es wird wieder warm. 28 Grad erreichen wir heute in Franken in der Spitze. Das alles bei strahlendem Sonnenschein. Aber in der Nacht von heute auf morgen wird es dann wieder richtig frisch. Da erreichen wir nämlich nur noch 12 Grad. Aber morgen am Tag, da wird es dann richtig warm. Da sind wir dann wieder über der 30 Grad. Gradmarke, das ebenfalls bei purem Sonnenschein.
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4: Und wir sprechen gleich über eure schönsten Urlaube, denn wir wollten wissen...
5: Aus welchem Urlaub wolltet ihr eigentlich gar nicht mehr nach Hause zurückkehren? Das hören wir uns gleich alles an nach Holly Humberstone. Jetzt erstmal die fantastische Taylor Swift, Elizabeth Taylor, hier auf Energy. Elizabeth.

0: Es gibt doch nichts Schöneres als Urlaub machen. Manchmal ist das sogar schöner als zu Hause. Guten Morgen, hier ist Energy am Morgen für euch. Natürlich mit einer guten Morgen und mir, Ben. So ein Urlaub, der ist manchmal so schön, da möchte man gar nicht mehr abreisen, oder Anna?
1: Na, also das Gefühl kenne ich nicht. Ich glaube, mir fehlt einfach ein Urlaubsskin. Ich hatte schon schöne Urlauber, aber Home Sweet Home, also 4 Tage maximal. Nee. Zu Hause ist es immer noch am schönsten. Oder was sagt ihr?
2: Ich komme in Italien mal, in Rimini. Das war echt schön, ja. Mit meiner Familie war ich im Hotel für eine Woche, glaube ich, am Meer.
3: Na, so jetzt nicht, weil zu Hause ist doch immer wieder schön. Mhm. Aber ja schon, dass es wehtut beim Abreisen, ja. Eigentlich sogar mein letzter, würde ich sagen, der ging nach Lissabon. Ich fand einfach die Stadt cool. Ich liebe es auch, wenn Städte am Meer liegen. So, dass man diese Mischung aus Städtetrip und man kann erkunden, aber auch mal einen Tag am Strand liegen und ins Meer hüpfen hat.
4: Also unser jetziger Urlaub, unser Berlin-Urlaub, das war jetzt erstmal ein Urlaub so richtig. Ist schön, ja.
1: Ja, ich hatte auch schon schöne Urlaube, aber ich mag es auch einfach super gerne zu Hause. So 3-4 Wochen weg, da denke ich, boah, können wir wieder nach Hause gehen?
0: Das wäre doch mega, stell dir vor, einfach einen Monat abschalten können. Wir brauchen eure Meinung. Was sagt ihr, Urlaub für die Ewigkeit oder schnell wieder nach Hause? Schickt uns mal eine WhatsApp.
1: Jetzt haben wir für euch Griffin zusammen mit Kygo Khalid, Save My Love auf Energy, immer die besten neuen Hits.

0: Und da haben wir mal wieder einen absoluten Energy-Hit für euch. Goatje und Kimbra mit Somebody That I Used To Know.
1: Absoluter Wahnsinns-Song, der auch so ein bisschen die Vermutung lässt, ob der Goatje nicht ein Zeitreisender ist. Weil ist dieser Song jetzt nicht über ihn selbst? Ich habe das Gefühl, der hat diesen einen Song gemacht. Absoluter Banger auf der ganzen Welt. Und jetzt fragt man sich, was macht Goatje? Goatje ist im wahrsten Sinne des Wortes selber jetzt Somebody That We Used To Know. Und hier ist er jetzt auf Energy. No.

0: haben Frösche bitte mit Kaffee zu tun? Eigentlich eine ganze Menge.
1: Hier ist Energy am Morgen für euch mit Anna und Ben, zumindest seit neuestem, denn Forscher in Costa Rica haben eine Froschart entdeckt, den Kaffeefrosch.
0: Okay.
1: Der hat seinen Namen bekommen, weil er eben in diesen Kaffeesträuchern lebt und dort nach Nahrung sucht. Er isst allerdings nicht die Kaffeekirschen an sich, sondern die Insekten, die da drum rumschwirren. 4 Zentimeter ist er klein, kann aber ganz schön laut sein. Der hat irgendwelche grellen Rufe, die dann durch diese Kaffeeplantagen schallen. Mhm. Er ist übrigens nicht der einzige Frosch mit einem etwas kuriosen Namen. Es gibt zum Beispiel auch den Glasfrosch, den Schmuckhornfisch, und das ist ein Frosch. Wie verwirrend kann das bitte sein? Und ein Haarfrosch. Das sind alles Frösche, Anna. Guten Morgen. Wie stehst du zu Fröschen?
0: Ich habe tatsächlich früher als Kind viele Frösche gesammelt, weil es wurde ja immer gesagt, man soll viele Frösche küssen, damit man den richtigen Prinzen findet. Und das habe ich damals mit meinen Mädels dann auch gemacht.
1: Und
0: allerdings suche ich immer noch den Prinzen.
1: Wie Dorf kann man sein, dass man Frösche sammelt?
0: Ich bin in Brandenburg zur Schule gegangen. Das sagt alles.
1: Wir machen weiter mit Alex Bowen und Ordinary hier für euch auf Energy.

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8: Laurenz, was muss man heute früh unbedingt mitkriegen?
9: Ja, dass hier bei uns in Nürnberg diesen Sommer deutlich weniger Flusskreuzfahrtschiffe ankommen, so wenige wie noch nie sogar. Der Grund ist dafür das extreme Niedrigwasser auf der Donau zwischen Straubing und Wilshofen. Können größere Schiffe teilweise gar nicht mehr fahren, dadurch sind die normalen Routen unterbrochen. Touristen kommen aber trotzdem hier zu uns nach Nürnberg, manche werden einfach mit dem Bussen hergebracht oder weitergefahren. Dann sind bei der Lufthansa weitere Pilotenstreiks jetzt erstmal vom Tisch. Die Gewerkschaftsvereinigung Cockpit und Lufthansa haben sich auf eine Schlichtung und zusätzliche Gespräche geeinigt. Es geht da um offene Tariffragen bei Lufthansa, Lufthansa Cargo, der Cityline und Eurowings. In diesem Jahr gab es ja schon mehrere Streiks und hunderte Flüge sind dabei ausgefallen. Und zu guter Letzt habe ich jetzt noch richtig tolle Nachrichten aus den E-Mail-Postfächern für euch. Dort landet nämlich immer weniger Spam zurzeit. Web.de und GMX haben nämlich im ersten Halbjahr knapp 1 Milliarde verdächtige Mails pro Woche gezählt. Und das sind etwa halb so viele wie noch im Vorjahreszeitraum. Aber dafür werden Spam-Mails immer persönlicher. Zum Beispiel mit gefälschten Rechnungen oder Betrug per QR-Code. Also weiterhin bitte Obacht geben.
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9: 15 Minuten länger braucht ihr, wenn ihr aktuell auf dem Franken-Schnellweg Nürnberg Richtung Fürth unterwegs seid, zwischen Nürnberg-Südring und an den Rampen. Da staut es sich nämlich gerade auf 1 Kilometer.
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9: Na, da habe ich doch auch was für euch. Und zwar stehen sie da gerade in Nürnberg in der Lobsängerstraße und auch auf der B14 Ansbach Richtung Nürnberg zwischen Münch-Erlbach und Buchschwabach. Habt ihr noch einen weiteren Blitzer entdeckt, den wir nicht auf dem Schirm haben? Dann lasst uns das auch sehr gerne wissen und klingelt durch. 0800 800 1069. Gute Fahrt.
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9: Es ist einer von vielen Sommertagen in Folge. Heute aber ausnahmsweise mal unter der 30-Grad-Marke, was ja auch mal ganz angenehm ist. 28 Grad werden sie in der Spitze hier bei uns in Franken. Das alles aber bei strahlendem Sonnenschein. Ja, und morgen geht's dann ganz schnell wieder drauf. Da erreichen wir Spitzenwerte bis zu 31 Grad.
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0: Und meine Güte, was haben wir denn bitte für den Dienstag? Eine geile Kombi am Start. Gleich gibt's die ganz neue Nummer Privacy von Pitbull und Jason Derulo.
1: Ach so, ich dachte, wir sind die geile Kombi. Aber die klingt natürlich auch gut.
0: Ja, bei uns hören die Leute jeden Tag.
1: Ja. Hört er gleich alles? Klingt schon mal sehr vielversprechend. Wir starten aber nicht.

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0: Morgen, hier ist Energy am Morgen für euch mit natürlich einer guten Morgen
1: Hallo.
0: Und mir, Ben, und mit einer Kombi, absoluter Wahnsinn. Energy.
1: Ganz neue Mücke, Mücke.
0: Eine ganz neue Mücke, Anna, guten Morgen.
1: Ey, wirklich, ich höre heute auf zu reden. Ganz neue Mücke, Mucke gibt's heute von Pitbull und Jason Derulo. Ich glaube, ich bin ein bisschen aufgeregt, Ben, weil Jason Derulo war ja letztens erst am Megapark,
0: ja,
1: am Ballermann.
0: Nein.
1: Ich fliege ja jetzt diese Woche noch
0: vielleicht
1: nach Palma und dann würde ich auch einen Abstecher zum Ballermann machen. Aber bei meinem Glück ist natürlich Jason Derulo wieder nicht da.
0: Sondern
1: die Atzen. Die Atzen sind auf jeden Fall am
0: Kalle Kunkel ist da. Privacy gibt's jetzt von Jason Derulo und Pitbull. Mensch, Anna, guten Morgen. Derulo.

0: heute ein besonders wilder Tag. Hier bei Energy am Morgen mit mir, Anna, guten Morgen, und Ben.
1: Ja, mein Auto ist in der Werkstatt, deswegen dachte ich mir, ich komme mal mit dem Fahrrad zur Arbeit gefahren. Also bin ich nachts um 4 durch die Stadt. Ich war der einzige Fahrradfahrer auf der gesamten Welt. Es war auch arschkalt, hätte ich nicht gedacht.
0: Ja.
1: Ewigkeiten gebraucht, um herzukommen, um dann vor der Tür des Studios zu merken, dass mein Schlüssel hier für Energy am Autoschlüssel dran ist, den ich ja abgegeben hatte. Musste ich 20 Minuten warten, bis die Alte auf Arbeit kommt.
0: Die Alte, guten Morgen, ist nicht die pünktlichste, kann ich ja jetzt ja auch mal sagen. Ich komme wirklich immer kurz vor knapp. Und dann komme ich raus aus der Tiefgarage, schön aus meinem warmen Auto. Und dann steht er da.
1: Ich
0: warte seit 20 Minuten, weil ich keinen Schlüssel bei habe.
1: Und dann habe ich nicht hereingekommen, sondern auch an meinen Fächle komme ich nicht. Und da ist meine Brille, dass ich überhaupt was sehen kann.
0: Oh Gott, Ben,
1: deswegen
0: habe ich komplett verloren.
1: Und dann habe ich jetzt die ganze Sendung ohne Brille gemacht und ich habe wieder mal Weltklasse abgeliefert. Trotz dieser ganzen Widrigkeiten habe ich hier eine Sendung hingelegt, die wirklich olympiös ist.
0: Ist so ein Quatsch. Komm, hättet ihr das hier alleine machen müssen? Ich wäre gespannt. Also wo wär die Reise jetzt hingegangen?
1: Kommen, ja.
0: Ohne Brille. Genau, hätte sich mal aufschließen können.
1: Viel Musik hätte da gehört.
0: Aber schön, dass du da bist. Und sag mal, isst du jetzt auch am Mikrofon?
1: Es ist früh. Ist halt einfach nicht mein Tag. Schön, dass du bist. Ah, guten Morgen. Alles Gute beruflich.
0: Ist okay.
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0: Kurz vor 9:30.
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7: So, Update-Time. Laurenz, was gibt's Neues?
8: Ja, ich habe News aus dem Wörthersee für euch. Da sind ja wegen der Hitze etliche Fische verendet. Das Wasserwirtschaftsamt hat sich den See jetzt mal genauer angeschaut und konnte keinen gefährlichen Sauerstoffmangel oder eine Verschmutzung feststellen. Die Fische hatten einfach zu viel Hitzestress. Die toten Tiere werden inzwischen rausgeholt und der unangenehme Geruch dürfte mit den sinkenden Temperaturen jetzt auch wieder verschwinden. Umkippen soll der See jedenfalls nicht. Dann sind bei der Lufthansa weitere Pilotenstreiks jetzt erstmal vom Tisch. Die Gewerkschaftsvereinigung Cockpit und Lufthansa haben sich auf eine Schlichtung und zusätzliche Gespräche geeinigt. Es geht da um offene Tariffragen bei Lufthansa, Lufthansa Cargo, der Cityline und Eurowings. In diesem Jahr gab es ja schon mehrere Streiks und hunderte Flüge sind dabei ausgefallen. Und zu guter Letzt habe ich jetzt noch richtig tolle Nachrichten aus den E-Mail-Postfächern für euch. Dort landet nämlich immer weniger Spam zurzeit. Web.de und GMX haben nämlich im ersten Halbjahr knapp 1 Milliarde verdächtige Mails pro Woche gezählt. Und das sind etwa halb so viele wie noch im Vorjahreszeitraum. Aber dafür werden Spam-Mails immer persönlicher. Zum Beispiel mit gefälschten Rechnungen oder Betrug per QR-Code. Also weiterhin bitte Obacht geben.
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8: Machen wir es kurz, ihr habt Freifahrt.
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8: Und da habe ich einen, der steht in Nürnberg in der Lobsinger Straße. Habt ihr noch einen weiteren entdeckt, dann klingelt doch einfach mal ganz kurz durch bei mir hier im Studio unter der kostenlosen Studio-Hotline. Das ist die 0800 800 1069. Gute Fahrt.
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8: Ihr wisst ja, wir senden ja hier immer aus dem Business Tower und die Sonne ballert hier gerade schon wieder so ins Studio rein, dass ich jetzt das Rollo mal kurz runter machen musste. Aber zum Glück kann ich ja auch auf dem Rechner sehen, wie das Wetter gerade ist und vor allem, wie sich das noch entwickelt. Also zurzeit 20 Grad strahlender Sonnenschein in Nürnberg, 28 Grad werden es heute in der Spitze und morgen wird es ganz ähnlich, ebenfalls Sonne pur bei sogar bis zu 31 Grad.
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12: Es ist Dienstag und das heißt natürlich eine neue Folge Alt versus Jung. Da geht's gleich um Liebe und einen Helikopterflug.
7: Ich liebe dieses Quiz. Und wen ich auch liebe, ist Olivia Rodrigo. Könnte auch Alt versus Jung mit dir spielen. Die ist, glaube ich, sogar noch ein Jahr jünger als ich. 23. Drop Dead, jetzt auf Energy, immer die besten neuen Hits.
13: Eine.

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Energy Star Ray Dalton ist schon im Alter von 6 Jahren in einem Kirchenchor aufgetreten. So eine Erfahrung shapen natürlich dann auch so eine Karriere. Der hat eine richtig geile Stimme, hat schon Songs mit Macklemore und Felix Jehn. Und jetzt hören wir seinen Track Go That High. Richtig geile Nummer, Energy's an, immer die besten neuen Hits.

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5: Es ist gerade Datingzeit hier bei uns in Franken und fürs erste Date bietet sich nach wie vor immer noch hervorragend der gute alte Film an. Aber in so einem Kino, da lauern jede Menge Gefahren auf einen. Und in einer davon ist Bianca reingetreten. Bianca, erzähl mal ganz kurz, was ist dir passiert?
6: Ich wollte mit einem, den ich eben noch nicht lang kannte, mit dem habe ich so ein bisschen geschrieben und habe den aber auch noch nie gesehen davor. Und dann haben wir uns halt im Kino verabredet und dann war ich total müde, als ich eben angekommen bin. Und ich bin ungefähr leider, es tat mir auch im Nachhinein wirklich leid, aber ich bin, glaube ich, nach den ersten 15 Minuten von dem Film einfach eingeschlafen.
5: Oh Scheiße, das ist wirklich bitter. 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
5: Mit Laurenz, hallo, hier bei uns in Nürnberg-Langwasser. Da hat es gestern Abend im Wald gebrannt. Auf rund 800 Quadratmetern stand das trockene Waldstück an der Imbusstraße in Flammen. Die Feuerwehr war zum Glück super schnell da und hatte den Brand zügig unter Kontrolle. Verletzt wurde Gott sei Dank niemand. Allerdings ist die Liegnitzer Straße wegen der Nachlöscharbeiten erstmal noch gesperrt.
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7: Im Studio Gisa Weber. Hitzeschutz sollte als Gemeinschaftsaufgabe in die Verfassung. Diese Forderung kommt angesichts der weiter hohen Temperaturen in Deutschland jetzt auch vom Städtetag. So wäre strukturell unterfinanzierten Kommunen bei der Finanzierung durch Bund und Länder geholfen. Das sagt Präsident Jung dem Redaktionsnetzwerk Deutschland. Die Kürzung von Steuerfreibeträgen für bestimmte Vereine kommt doch nicht. Nach massiver Kritik nimmt Bundesfinanzminister Klingbeil sie zurück. Der Freibetrag beim Einkommen steuerpflichtiger Vereine sollte von 5 auf 1.000 Euro gesenkt werden. Gemeinnützige Vereine wären nicht betroffen gewesen. In Russland darf die einzige Anti-Kriegspartei nicht bei der Parlamentswahl im kommenden Monat antreten. Der oberste Gerichtshof hat die Partei Jabloko ausgeschlossen wegen angeblicher Verstöße gegen die russische Wahlgesetzgebung. Jabloko setzt sich für ein Ende des Ukraine-Kriegs ein. Kolumbien ist vom stärksten Erdbeben seit einem Jahrzehnt erschüttert worden. Mehr als 100 Menschen wurden getötet. Rettungskräfte und freiwillige Helfer suchten teils mit bloßen Händen nach Überlebenden. Unter anderem die USA und die EU haben Unterstützung angekündigt.
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5: Da haben wir gerade nichts. Freie Fahrt für euch.
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5: Da habe ich gerade auch keinen. Wenn ihr aber einen gesehen habt, dann lasst uns das sehr gerne wissen und klingelt durch. 0800 800 1069. Gute Fahrt.
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5: Ein lieber Freund von mir, der sitzt gerade im Flieger Richtung Karibik. Der ist auf dem Weg nach Curaçao. Und jetzt habe ich gerade mal aus Interesse geguckt, wie da das Wetter ist. Da 32 Grad und Regen. Und ich finde, da können wir hier in Franken aber sehr gut mithalten. Hier erreichen wir in der Spitze 28 Grad und purer Sonnenschein. Also sind wir doch froh, dass wir hier geblieben sind. Und morgen wird es dann ganz ähnlich. 31 Grad und eben

0: Eine Frau nimmt gerade komplett Deutschrap Hops und wir lieben. Energies an, immer die besten neuen Hits. Die Rede ist von Sarah Arslan und ihrem Podcast Take Me Späti. Ihr Konzept ist easy. Sie trifft Stars aus der Musik- und Social-Media-Szene ganz entspannt im Berliner Späti, meistens Deutschrapper. Während andere Interviews führen, nimmt Sarah ihre Gäste lieber einfach auseinander. Egal ob Crow.
1: Frauen haben dir das Herz gebrochen.
2: Beides. Umgekehrt, in jede Richtung. Es war E-Mail-Streits am Ende. Am 24. hast du...
1: Und da merkt man deinen Altersunterschied.
0: Benno hat auch schon sein Fett wegbekommen.
1: Du bist auch sehr britisch, Central Sea-mäßig angehaucht, oder?
3: Nee, das ist ja immer der schöne Vergleich, den die ganzen Leute sagen. Aber nein.
1: Also habt ihr noch mehr gemeinsam, außer den Style und dass ihr beide lieber schwarz wärt?
0: Sogar Mark Forster war schon dran.
1: Erstmal siehst du aus wie jemand, der Bienenstich mag.
4: Bienenstich ist mir zu hart. Magst du Bienenstich? Was magst du?
1: Bienenstich ist voll der Rentnerkuchen. Wie ist das zu hart für dich?
0: Wie ihr merkt, bei Sarah ist wirklich niemand sicher. Egal, wer aus der Deutschrap-Bubble auftaucht, sollte ready sein, fertig gemacht zu werden. 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

Wer von euch erinnert sich noch an Lizzie McGuire, Popstar auf Umwegen? Wir tauchen jetzt ein in ihre Welt, in die Welt von Disney, denn wir haben den perfekten Soundtrack dazu. The Tide is High von Atomic Kitten. 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

Schwester Ariana Grande ist so ein Mensch, alles was sie anfasst wird zu Gold, ja. Sie ist eine krasse Sängerin, ja, talentiert. Sie hat in mehreren Kinofilmen mitgespielt, hat eine eigene Make-up-Marke. Wisst ihr noch, wo das alles angefangen hat? Victorious, damals auf Nickelodeon, Good Old Times. Jetzt hören wir ihre neue Musik. Hier ist Hate That I Made You Love Me. Energy ist an, immer die besten neuen Hits.

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7: Mit Lauens, hallo. Hier bei uns am Wörthersee sind ja wegen der Hitze etliche Fische verendet. Das Wasserwirtschaftsamt hat den See sich jetzt nochmal genau angeschaut und konnte keinen gefährlichen Sauerstoffmangel und keine Verschmutzung feststellen. Die Fische hatten wohl einfach zu viel Hitzestress. Die toten Tiere werden inzwischen rausgeholt und auch der unangenehme Geruch dürfte dann mit sinkenden Temperaturen wieder verschwinden. Umkippen sollte der See jedenfalls erstmal nicht.
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8: Im Studio Gisa Weber. Wegen des Niedrigwassers dürfen Lastwagen in immer mehr Bundesländern auch sonntags fahren. Zuletzt haben Schleswig-Holstein, Mecklenburg-Vorpommern, Bayern und Baden-Württemberg das Fahrverbot gelockert. Damit sollen Waren trotz eingeschränkter Transportwege auf wichtigen Flüssen weiter ans Ziel kommen. Beim aktuellen Hitzesommer ist kein Ende in Sicht und die damit einhergehende Trockenheit sorgt für immer mehr Probleme. Vielerorts fällt die Heuernte sehr schlecht aus. Viele Bauern fürchten, ihre Tiere nicht mehr versorgen zu können und müssen Futter teuer dazu kaufen. Bundesnachrichtendienst und Verfassungsschutz brauchen mehr Möglichkeiten, Bedrohungen früh zu erkennen. Das fordert der Vorsitzende des Parlamentarischen Geheimdienstkontrollgremiums, Henrich Mann, in der Rheinischen Post. Hintergrund ist der Drohnenvorfall am Leipziger Flughafen. Unter anderem wegen der hohen Spritpreise wechseln immer mehr Deutsche vom Verbrenner aufs E-Auto. Von April bis Juni sind die Zahlen stark angestiegen. Das geht aus dem E-Barometer der Versicherung Huck Coburg hervor. Vor allem Vielfahrer steigen um.
1: Verkehr.
7: Da haben wir gerade nichts. Freie Fahrt für euch.
1: Blitzer.
7: Da habe ich gerade auch keinen. Wenn ihr aber einen gesehen habt, dann lasst uns das sehr gerne wissen und klingelt durch. 0800 800 1069. Gute Fahrt.
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7: Es ist der, ich weiß gar nicht, wie vierte Hitzetag in Folge. 28 Grad und strahlender Sonnenschein erwarten uns heute hier bei uns in Franken. Und ich weiß nicht, wie euch das geht, aber auch abends ist es ja immer noch recht warm und ich habe wirklich Einschlafprobleme. Zum Glück habe ich heute mit unserem Hörer Olli telefoniert und der hatte dann noch einen guten Tipp für mich parat.
9: Okay, erst guter Sex, danach eiskalt duschen, Ventilator gegen das Bett und danach schlaft ihr wie ein Baby.
7: Ja, kalte Dusche und Ventilator kriege ich auf jeden Fall aufgetrieben und bei allem Weiteren weiß ich, warum ich momentan einfach nicht so gut schlafe. Habt ihr auch noch einen Hitzetipp? Dann meldet euch gerne 0800 800 1069.

Was haben Frösche mit Kaffee zu tun? Soll ich euch mal sagen, wie es ist? Eine ganze Menge. Zumindest ist das seit neuestem so, denn Forscher in Costa Rica haben eine neue Froschart entdeckt, den guten alten Kaffeefrosch. Der hat seinen Namen bekommen, weil er in Kaffeesträuchern lebt, da sucht er nach Nahrung. Er isst allerdings nicht die Kaffeekirschen, sondern die Insekten, die da so unterwegs sind. 4 cm ist er klein, kann aber ganz schön laut sein, der verständigt sich nämlich mit schrillen Rufen. Ist übrigens nicht der einzige Frosch mit einem lustigen Namen, es gibt den Glas.

0: Frosch, den Schmuck-Hornfisch, ja, ist auch ein Frosch, und den Haarfrosch. Ich finde die Namensgebung da ein bisschen zu kreativ. Es fehlt am Ende nur noch ein Matcha-Frosch und wir drehen komplett wild. Kann nicht sein.
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Magister Jack Dean lebt Musik durch und durch. Er schreibt selber, er produziert selber, er spielt Gitarre, er spielt Keyboard. Neben der Musik hat er aber ein ganz anderes Hobby, und zwar Go-Karting. Ein Mann vieler Talente, wir hören in seine Musik. Hier ist Mercy, Energies an, immer die besten neuen Hits. 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

Energy-Star Gracie Abrams gilt in manchen Kreisen als Nepo-Baby, denn ihre Eltern sind der berühmte Filmregisseur J.J. Abrams und Produzentin Katie McGrath. Das bedeutet, sie war früh mit dem Showbusiness vertraut. Aber ich finde Äpfel und Birnen, denn das eine hat nichts mit ihrem ganz klaren Gesangstalent zu tun. Ja, das kann ihr keiner abschreiben und das hören wir jetzt auch in ihrem Track Hit the Wall. 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

0: tatsächlich früher als Kind viele Frösche gesammelt, weil es wurde ja immer gesagt, man soll viele Frösche küssen, damit man den richtigen Prinzen findet. Und das habe ich damals mit meinen Mädels dann auch gemacht.
1: Und
0: allerdings suche ich immer noch den Prinzen.
1: Wie doof kann man sein, dass man Frösche sammelt?
0: Ich bin in Brandenburg zur Schule gegangen.

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13: Mit Laurenz, hallo. Hier bei uns in Nürnberg kommen diesen Sommer deutlich weniger Flusskreuzfahrtschiffe an, sogar so wenige wie noch nie. Der Grund dafür ist das extreme Niedrigwasser auf der Donau. Zwischen Straubing und Wilshofen können größere Schiffe teilweise gar nicht mehr fahren und dadurch sind die normalen Routen unterbrochen. Touristen kommen aber trotzdem nach Nürnberg. Manche werden einfach mit Bussen hergebracht oder weitergefahren.
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14: Im Studio Gisa Weber. Wegen des Niedrigwassers dürfen Lastwagen in immer mehr Bundesländern auch sonntags fahren. Zuletzt haben Schleswig-Holstein, Mecklenburg-Vorpommern, Bayern und Baden-Württemberg das Fahrverbot gelockert. Damit sollen Waren trotz eingeschränkter Transportwege auf wichtigen Flüssen weiter ans Ziel kommen. Beim aktuellen Hitzesommer ist kein Ende in Sicht und die damit einhergehende Trockenheit sorgt für immer mehr Probleme. Vielerorts fällt die Heuernte sehr schlecht aus. Viele Bauern fürchten, ihre Tiere nicht mehr versorgen zu können und müssen Futter teuer dazu kaufen. Bundesnachrichtendienst und Verfassungsschutz brauchen mehr Möglichkeiten, Bedrohungen früh zu erkennen. Das fordert der Vorsitzende des Parlamentarischen Geheimdienstkontrollgremiums, Henrich Mann, in der Rheinischen Post. Hintergrund ist der Drohnenvorfall am Leipziger Flughafen. Unter anderem wegen der hohen Spritpreise wechseln immer mehr Deutsche vom Verbrenner aufs E-Auto. Von April bis Juni sind die Zahlen stark angestiegen. Das geht aus dem E-Barometer der Versicherung Huck Coburg hervor. Vor allem Vielfahrer steigen um.
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13: Da haben wir gerade nichts. Freie Fahrt für euch.
3: Blitzer.
13: Da habe ich gerade auch keinen. Wenn ihr aber einen gesehen habt, dann lasst uns das sehr gerne wissen und klingelt durch. 0800 800 1069. Gute Fahrt.
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13: Die Hitze scheppert wieder richtig rein. Heute erreichen wir in der Spitze in Schwabach 27 Grad, in Feucht ebenfalls 27, in Nürnberg sogar 28, genauso wie auch in Langzenn. Ja, und wir gucken natürlich auch noch mal ganz kurz auf den morgigen Tag, was uns da so erwartet. Da knacken wir dann sogar in Franken wieder die 31 Grad Marke. Das alles bei Sonne pur.

0: Welches Urlaubsteam seid ihr? Energy ist an, immer die besten neuen Hits. Es gibt zwei Arten von Menschen. Die, die in den Urlaub fahren und am besten nie wieder zurückkommen. Und die, die nach zwei Tagen Heimweh bekommen. Die Meinungen bei uns im Energy-Team waren sehr gespalten. Ich zum Beispiel, ich will nie nach Hause. Und deswegen dachten wir euch, wir fragen euch mal, hattet ihr schon mal so einen Urlaub oder seid ihr eher Team Heimweh?
1: Ich glaube, das war Mallorca. Das war unser erster Urlaub. Und das war einfach so, allein das Gefühl, dass wir so zusammen in Urlaub gefahren sind. Ich glaube, das war es einfach, dass wir nicht zurück in den Alltag wollten.
2: Ich glaube, ich wollte immer wieder zurück, weil ich es hier schon sehr liebe und es hier mein Zuhause ist. Aber ich hatte auf jeden Fall sämtliche Urlaube, wo man noch hätte ein paar Wochen länger bleiben können.
3: Als ich in Miami war tatsächlich, also den fand ich, das fand ich bis jetzt am tollsten. Ich war schon an vielen Orten auf der Welt, aber Miami ist mir im Kopf geblieben. Also der Strand war total klasse. Das war ein Riesenstrand. Also ich weiß noch, wie wir dorthin gelaufen sind. Die ganzen Menschen und das Feeling einfach von den ganzen Menschen, das war besonders toll.
0: Ich fühl's und ich sag euch ehrlich, egal wie schön es bei uns hier in Deutschland ist, ich war noch nie traurig, wenn ich einen Rückflug nach Hause verpasst habe.
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Energy-Star Sarah Connor ist heute eine der bekanntesten deutschen Künstlerinnen. Aber mit 18, als sie das erste Mal auf einer Bühne stand, da nannte sie sich selbst noch Sarah Gray. Unter dem Namen wurde sie auch unter Vertrag genommen. Für ihre erste Single war dann aber schon Sarah Connor der Name. Und jetzt hören wir in ihren Track From Zero to Hero. 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

0: 13 Uhr, Dienstag. Wir machen weiter mit guter Musik. Bruno Mars in 10 Minuten. Jetzt Run Republic mit Need Your Love. Und ich bin Armani. Viel Spaß euch.
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Wer von euch ist live dabei gewesen, als Bruno Mars dieses Jahr bei uns in Deutschland war? Er hat ja mit seinen Shows komplett abgerissen, hat auch einen neuen Rekord aufgestellt mit seiner Tour, bevor die schon angefangen hat. Und zwar hat er 2,1 Millionen Tickets an einem Tag verkauft. Hat davor noch nie jemand geschafft. Wir hören jetzt seinen Track On My Soul Energy.

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6: Mit Laurenz, hallo, hier bei uns in Nürnberg-Langwasser. Da hat es gestern Abend im Wald gebrannt. Auf rund 800 Quadratmetern stand das trockene Waldstück an der Imbusstraße in Flammen. Die Feuerwehr war zum Glück super schnell da und hatte den Brand zügig unter Kontrolle. Verletzt wurde Gott sei Dank niemand. Allerdings ist die Liegnitzer Straße wegen der Nachlöscharbeiten erstmal noch gesperrt.
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7: Im Studio Gisa Weber. Wegen des Niedrigwassers dürfen Lastwagen in immer mehr Bundesländern auch sonntags fahren. Zuletzt haben Schleswig-Holstein, Mecklenburg-Vorpommern, Bayern und Baden-Württemberg das Fahrverbot gelockert. Damit sollen Waren trotz eingeschränkter Transportwege auf wichtigen Flüssen weiter ans Ziel kommen. Beim aktuellen Hitzesommer ist kein Ende in Sicht und die damit einhergehende Trockenheit sorgt für immer mehr Probleme. Vielerorts fällt die Heuernte sehr schlecht aus. Viele Bauern fürchten, ihre Tiere nicht mehr versorgen zu können und müssen Futter teuer dazu kaufen. Bundesnachrichtendienst und Verfassungsschutz brauchen mehr Möglichkeiten, Bedrohungen früh zu erkennen. Das fordert der Vorsitzende des Parlamentarischen Geheimdienstkontrollgremiums, Henrich Mann, in der Rheinischen Post. Hintergrund ist der Drohnenvorfall am Leipziger Flughafen. Unter anderem wegen der hohen Spritpreise wechseln immer mehr Deutsche vom Verbrenner aufs E-Auto. Von April bis Juni sind die Zahlen stark angestiegen. Das geht aus dem E-Barometer der Versicherung Huck Coburg hervor. Vor allem Vielfahrer steigen um.
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6: Da haben wir gerade nichts. Freie Fahrt für euch.
3: Blitzer.
6: Da habe ich gerade auch keinen. Wenn ihr aber einen gesehen habt, dann lasst uns das sehr gerne wissen und klingelt durch. 0800 800 1069. Gute Fahrt.
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6: Ein lieber Freund von mir, der sitzt gerade im Flieger Richtung Karibik. Der ist auf dem Weg nach Curaçao. Und jetzt habe ich gerade mal aus Interesse geguckt, wie da das Wetter ist. Da 32 Grad und Regen. Und ich finde, da können wir hier in Franken aber sehr gut mithalten. Hier erreichen wir in der Spitze 28 Grad und purer Sonnenschein. Also sind wir doch froh, dass wir hier geblieben sind. Und morgen wird es dann ganz ähnlich. 31 Grad und

0: Ist es jetzt Usher oder vielleicht doch Manuel Neuer? Energy ist an, immer die besten neuen Hits. Fans sind sich sicher, Energy Star Usher ist geklont worden. Gerade war nämlich ein Konzert in den USA und Teilnehmer glauben nicht, dass das wirklich Usher gewesen ist. Der hat eine Mütze getragen und eine Sonnenbrille und anscheinend hat er sich komisch benommen. Auf Social Media ist deswegen eine Diskussion losgegangen, aber Usher hat seine Fans bereits beruhigt. Er ist nicht geklont worden, das war er wirklich. An seiner Stelle wäre ich vielleicht sogar ein bisschen beleidigt, weil wie ihr wollt mir sagen, dass ich das nicht wirklich gewesen bin, wenn ich das wirklich war. Ja, an seiner Stelle ein bisschen beleidigt vielleicht.
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5: Viertel vor zwei.
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Glaubt ihr an Schicksal? Energy Stars und DJ-Duo Younat Ass auf jeden Fall. Die haben sich 2014 durch eine Pizza-Bestellung kennengelernt. Einer der beiden, Gregor, arbeitete nämlich als Lieferant und hat die Pizza dem anderen geliefert. Dadurch fing ein Gespräch an. Und jetzt hören wir sie zusammen im Radio. Hier ist Flipside. 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

Reggistar Somber hatte in seiner Jugend immer das Gefühl, er ist irgendwie anders. Er sieht anders aus und darum hat er jetzt einen Song für sein jüngeres Ich geschrieben. My Body Isn't Ready. Damit will er sagen, dass es okay ist, anders auszusehen und man ist gut, wie man ist. Ist genau richtig. Lieben wir und wir hören jetzt rein. 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
6: Mit Lauens, hallo. Hier bei uns am Wörthersee sind ja wegen der Hitze etliche Fische verendet. Das Wasserwirtschaftsamt hat den See sich jetzt nochmal genau angeschaut und konnte keinen gefährlichen Sauerstoffmangel und keine Verschmutzung feststellen. Die Fische hatten wohl einfach zu viel Hitzestress. Die toten Tiere werden inzwischen rausgeholt und auch der unangenehme Geruch dürfte dann mit sinkenden Temperaturen wieder verschwinden. Umkippen sollte der See jedenfalls erstmal nicht.
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7: Im Studio Hanna Messerschmidt. Wegen des Niedrigwassers dürfen Lastwagen in immer mehr Bundesländern auch sonntags fahren. Zuletzt haben Schleswig-Holstein, Mecklenburg-Vorpommern, Bayern und Baden-Württemberg das Fahrverbot gelockert. Damit sollen Waren trotz eingeschränkter Transportwege auf wichtigen Flüssen weiter ans Ziel kommen. Lufthansa-Passagiere müssen erstmal wohl nicht mehr mit Pilotenstreiks rechnen. Die Fluglinie und die Pilotengewerkschaft Vereinigung Cockpit haben sich im Tarifstreit offenbar auf ein Schlichtungsverfahren geeinigt. In diesem Jahr gab es schon 7 Streiktage, hunderte Flüge fielen aus. Unter anderem wegen der hohen Spritpreise wechseln immer mehr Deutsche vom Verbrenner aufs E-Auto. Von April bis Juni sind die Zahlen stark angestiegen.

0: gestiegen, geht aus dem E-Barometer der Versicherung Hug Coburg hervor. Vor allem Vielfahrer steigen um. Neuer Rekord für den Tourismusstandort Deutschland. Im ersten Halbjahr gab es fast 224 Millionen Übernachtungen in Hotels oder auf Campingplätzen. Laut Statistischem Bundesamt wurde der Bestwert aus dem vergangenen Jahr damit schon wieder übertroffen.
1: Verkehr.
2: Da haben wir gerade nichts. Freie Fahrt für euch.
1: Blitzer.
2: Da habe ich gerade auch keinen. Wenn ihr aber einen gesehen habt, dann lasst uns das sehr gerne wissen und klingelt durch. 0800 800 1069. Gute Fahrt.
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2: Es ist der, ich weiß gar nicht, wie vierte Hitzetag in Folge. 28 Grad und strahlender Sonnenschein erwarten uns heute hier bei uns in Franken. Und ich weiß nicht, wie euch das geht, aber auch abends ist es ja immer noch recht warm und ich habe wirklich Einschlafprobleme. Zum Glück habe ich heute mit unserem Hörer Olli telefoniert und der hatte dann noch einen guten Tipp für mich parat.
3: Okay, erst guter Sex, danach eiskalt duschen, Ventilator gegen das Bett und danach schlaft ihr wie ein Baby.
2: Ja, kalte Dusche und Ventilator kriege ich auf jeden Fall aufgetrieben und bei allem Weiteren weiß ich, warum ich momentan einfach nicht so gut schlafe. Habt ihr auch noch einen Hitzetipp? Dann meldet euch gerne 0800 800 1069.

0: Meine Frau nimmt gerade komplett Deutschrap Hops und wir lieben. Energies an, immer die besten neuen Hits. Die Rede ist von Sarah Arslan und ihrem Podcast Take Me Späti. Ihr Konzept ist easy. Sie trifft Stars aus der Musik- und Social-Media-Szene ganz entspannt in dem Berliner Späti, meistens Deutschrapper. Während andere Interviews führen, nimmt Sarah ihre Gäste lieber einfach auseinander. Egal ob Crow.
1: Frauen haben dir das Herz gebrochen.
2: Beides. Umgekehrt, in jede Richtung. Es war E-Mail-Streits am Ende. Am 24. hast du...
1: Und da merkt man deinen Altersunterschied.
0: Benno hat auch schon sein Fett wegbekommen.
1: Du bist auch sehr britisch, Central Sea-mäßig angehaucht, oder?
3: Nee, das ist ja immer der schöne Vergleich, den die ganzen Leute sagen. Aber nein.
1: Also habt ihr noch mehr gemeinsam, außer den Style und dass ihr beide lieber schwarz wärt?
0: Sogar Mark Forster war schon dran.
1: Erstmal siehst du aus wie jemand, der Bienenstich mag.
4: Bienenstich ist mir zu hart. Magst du Bienenstich? Was magst du?
1: Bienenstich ist voll der Rentnerkuchen. Ist das zu hart für dich?
0: Wie ihr merkt, bei Sarah ist wirklich niemand sicher. Egal, wer aus der Deutschrap-Bubble auftaucht, sollte ready sein, fertig gemacht zu werden. Und wenn ihr jetzt Bock auf die Musik ihrer Gäste habt, die haben wir auch für euch. 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

Energy-Star Felix Jehn, a.k.a. Fee, zog sich in den letzten Jahren von den großen Bühnen zurück, um sich der mentalen Gesundheit zu widmen. Mittlerweile gibt's schon wieder Shows und Musik auch. Hier hören wir mit Alma Bonfire Energies an, immer die besten neuen Hits. Hey.

Leute, es ist 15 Uhr, das heißt, ab hier übernehme ich den Laden. Hi, ich bin's, Vivi, und gleich habe ich für euch einen neuen Track, nämlich von Peggy Gou, Woman. Feier ich sehr, hört ihr hier in 10 Minuten. Jetzt geht's weiter mit Turn the Lights Off von Juste.

Anfang des Jahres hat sich DJ Peggy Goo einen Song geschnappt, und zwar von Sängerin Ira Starr, hat den ganz neu gemixt, und die beiden haben sich dann anscheinend so gut verstanden, dass sie gesagt haben, ey komm, warum machen wir nicht einen ganz frischen neuen Track zusammen? Und genau den hört ihr jetzt auf Energy. Immer die besten neuen Hits mit Peggy Goo, Ira Starr und Woman. Tell them Peggy.

0: tatsächlich früher als Kind viele Frösche gesammelt, weil es wurde ja immer gesagt, man soll viele Frösche küssen, damit man den richtigen Prinzen findet. Und das habe ich damals mit meinen Mädels dann auch gemacht.
1: Und
0: allerdings suche ich immer noch den Prinzen.
1: Wie doof kann man sein, dass man Frösche sammelt?
0: Ich bin

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8: Mit Laurenz, hallo. Hier bei uns in Nürnberg kommen diesen Sommer deutlich weniger Flusskreuzfahrtschiffe an, sogar so wenige wie noch nie. Der Grund dafür ist das extreme Niedrigwasser auf der Donau. Zwischen Straubing und Wildhofen können größere Schiffe teilweise gar nicht mehr fahren und dadurch sind die normalen Routen unterbrochen. Touristen kommen aber trotzdem nach Nürnberg. Manche werden einfach mit Bussen hergebracht oder weitergefahren.
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9: Im Studio Hanna Messerschmidt. Das Institut der deutschen Wirtschaft rechnet wegen des Niedrigwassers mit Produktionskürzungen. IW-Verkehrsexperte Puls sagte der Rheinischen Post, dass Straße und Schiene nur bedingt als Ersatz herhalten können. Immer mehr Bundesländer setzen wegen der niedrigen Pegelstände das Sonntagsfahrverbot für Lkw aus. Innenminister Dobrindt will den Verfassungsschutz zu einem echten Geheimdienst umbauen. Wie die Bild-Zeitung berichtet, sollen etwa offensive Cybermissionen erlaubt werden, also beispielsweise Smartphones infiltriert werden dürfen. Bislang hat der Verfassungsschutz eher eine Beobachterrolle. Naturkatastrophen haben Versicherer zuletzt etwas weniger gekostet. Im ersten Halbjahr kamen rund 42 Milliarden Dollar zusammen, heißt es vom Rückversicherer Swiss RE. Entwarnung gibt's aber nicht. In Europa steigt die Waldbrandgefahr. Gleichzeitig stehen immer mehr Gebäude in gefährdeten Gebieten. Der Ätna macht gerade vielen Urlaubern auf Sizilien einen Strich durch die Rechnung. Tausende sitzen nach dem Vulkanausbruch auf der Turi-Insel fest. Wegen der Aschewolken können dort nur wenige Flieger landen oder starten.
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7: Wir blicken auf die fränkische Straßen. Eine Meldung gibt's von der A3 Würzburg Richtung Nürnberg zwischen dem Kreuz Fürth-Erlangen und Tennenlohe. Hier liegen Reifenteile auf der Fahrbahn. Fahrt vorsichtig.
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7: Fuß vom Gas, Blitzer in Nürnberg, Wolkersdorfer Straße, Rohnstraße und Neumeierstraße. Noch was gesehen? 0800 800 1069, eure Hotline. Gute Fahrt.
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8: Die Hitze scheppert wieder richtig rein. Heute erreichen wir in der Spitze in Schwabach 27 Grad, in Feucht ebenfalls 27, in Nürnberg sogar 28, genauso wie auch

Langzenn. Ja, und wir gucken natürlich auch noch mal ganz kurz auf den morgigen Tag, was uns da so erwartet. Da knacken wir dann sogar in Franken wieder die 31 Grad Marke. Das alles bei Sonne pur.

0: Deutsche Stars werden gerade international so krass gefeiert wie sonst noch nie. Energy ist an, immer die besten neuen Hits mit mir. Vivi, angefangen hat das ganze Ding mit Du bist gut genug von Blumengarten.
1: Du bist gut genug.
0: Darauf sind die Leute in Nordamerika wirklich gar nicht mehr klargekommen. Ist immer noch ein krasses Ding dort. Dann kam Mama Icky. Icky Mel, die ist ja im MoMA im ZDF aufgetreten. Und diesen Auftritt haben sogar auch Leute international mitbekommen. Energy Star Doji hat sich sogar dazu geäußert und fand's saugeil.
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0: Never forget. Ist jetzt schon so ein krasser Meilenstein in der Popgeschichte. Ja, und Tommy Cash, das ist ein Sänger, der ist letztes Jahr für den ESC angetreten mit Espresso Macchiato. Der wollte jetzt auch mit rauf auf den Icky Mel Zug und die beiden bringen bald zusammen einen Track raus. Hat ein bisschen was von Scooter, wie ich finde. Freue ich mich voll auf diesen Track und wenn ihr Bock habt auf unsere deutschen Stars bzw. auf Deutschrap, dann hört euch gerne mal unseren Stream of the Week an. 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

Boys haben sich natürlich mit den Jahren ein bisschen verändert, ne? Also nicht mehr groß feiern gehen mit Groupies und so. Die sind jetzt teilweise Familienpapas und dementsprechend passt sich auch die Musik ein bisschen an, ne? Also der neue Song Bottled Up zum Beispiel, der ist jetzt der Soundtrack zum neuen Paw Patrol Film. Richtig sweet, und genau diesen Song hört ihr jetzt auf Energy. Immer die besten neuen Hits.

0: Wenn ihr euch gerade ein bisschen down fühlt, dann kommt Ray Dalton und holt euch wieder rauf. Got That High hört ihr hier von ihm in knapp 10 Minuten. Jetzt geht's weiter mit Kygo und ich bin's, Vivi. Schönen Dienstag euch.
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Vanity-Star Ray Dalton wusste schon immer, dass er singen will. Vielleicht wusste er nicht schon immer, dass es Popmusik sein wird, weil er hat damals in einem Kinderchor angefangen. Dann ging es in einen Gospelchor, der wirklich ja international super erfolgreich war in den USA. Und jetzt macht er, wie gesagt, richtig schöne Popmucke. Hört ihr auf Energy mit God That High. Immer die besten neuen Hits.

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0: Mit Laurenz, hallo. Hier bei uns in Nürnberg-Langwasser, da hat es gestern Abend im Wald gebrannt. Auf rund 800 Quadratmetern stand das trockene Waldstück an der Imbusstraße in Flammen. Die Feuerwehr war zum Glück super schnell da und hatte den Brand zügig unter Kontrolle. Verletzt wurde Gott sei Dank niemand. Allerdings ist die Liegnitzer Straße wegen der Nachlöscharbeiten erstmal noch gesperrt.
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10: Im Studio Hanna Messerschmidt. Wegen des Niedrigwassers dürfen Lastwagen in immer mehr Bundesländern auch sonntags fahren. Zuletzt haben Schleswig-Holstein, Mecklenburg-Vorpommern, Bayern und Baden-Württemberg das Fahrverbot gelockert. Damit sollen Waren trotz eingeschränkter Transportwege auf wichtigen Flüssen weiter ans Ziel kommen. Neuer Rekord für den Tourismusstandort Deutschland. Im ersten Halbjahr gab es fast 224 Millionen Übernachtungen in Hotels oder auf Campingplätzen. Laut Statistischem Bundesamt wurde der Bestwert aus dem vergangenen Jahr damit schon wieder übertroffen. In Russland darf die einzige Antikriegspartei nicht bei der Parlamentswahl im kommenden Monat antreten. Der oberste Gerichtshof hat die Partei Jabloko ausgeschlossen, wegen angeblicher Verstöße gegen die russische Wahlgesetzgebung. Jabloko setzt sich für ein Ende des Ukraine-Kriegs ein. Die Stehplätze bei deutschen Fußball-Länderspielen feiern ein Comeback. Das hat der DFB beschlossen. Zuletzt gab es das vor mehr als 25 Jahren. Schon beim kommenden Nations League-Heimspiel der Männer gegen Griechenland im September werden wieder Stehplätze angeboten.
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11: Wir schauen auf die fränkischen Straßen in den Feierabendverkehr und wir sehen, es sieht gut aus. Keine Störungsmeldungen momentan.
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11: Blitzer haben wir gesichtet in zwei, Nürnberg, Neumeierstraße und Rohnstraße. Habt ihr noch was entdeckt? Dann ruft uns einfach an 0800 800 1069, eure Hotline, gute Fahrt.
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0: Ein lieber Freund von mir, der sitzt gerade im Flieger Richtung Karibik. Der ist auf dem Weg nach Curaçao. Und jetzt habe ich gerade mal aus Interesse geguckt, wie da das Wetter ist. Da 32 Grad und Regen. Und ich finde, da können wir hier in Franken aber sehr gut mithalten. Hier erreichen wir in der Spitze 28 Grad und purer Sonnenschein. Also sind wir doch froh, dass wir hier geblieben sind. Und morgen wird es dann ganz ähnlich. 31 Grad

0: Moment, wenn man merkt, ah ja, übermorgen geht's schon wieder zurück nach Hause aus dem Urlaub. Energies an, immer die besten neuen Hits mit mir, Vivi. Kann manchmal ganz schön hart reinkicken, oder? Dass man sich denkt, boah, am liebsten würde ich jetzt hier noch 5 Wochen verbringen. Welcher Urlaub war das bei euch?
1: Ich glaube, das war Mallorca. Das war unser erster Urlaub. Und das war einfach so allein das Gefühl, dass wir da zusammen in Urlaub gefahren sind. Ich glaube, das war es einfach, dass wir nicht zurück in den Alltag wollten.
2: Ich glaube, ich wollte immer wieder zurück, weil ich es hier schon sehr liebe und es hier mein Zuhause ist. Aber ich hatte auf jeden Fall sämtliche Urlaube, wo man noch hätte ein paar Wochen länger bleiben können.
3: Als ich in Miami war tatsächlich. Also das fand ich bis jetzt am tollsten. Ich war schon an vielen Orten auf der Welt. Aber Miami ist mir im Kopf geblieben.
0: Boah, Miami hört sich richtig, richtig toll an. Hattet ihr auch mal so einen Urlaub, aus dem ihr am liebsten nicht mehr zurückgekommen wärt? Schickt uns gern an die 030 26 123 45.
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1: So Leute, gleich ist Feierabend und mit diesem Track hier könnt ihr auf jeden Fall aus dem Büro raus dancen. Breathe von Jack Jones und Ina Wrolsen hört ihr jetzt nämlich auf Energy. Macht euch einen richtig schönen Dienstagnachmittag.

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1: Hallöchen, Vivi hier für euch. Macht euch einen richtig schönen Dienstag Feierabend und das natürlich mit guter Mucke hier auf Energy. Oliver Heldens habe ich gleich für euch mit AEIOU und jetzt geht's weiter mit Turn the Lights Off von Justy.

zu diesem Track hier haben wir damals alle 1 Million Mal abgedanced. Also die Millennials da draußen zumindest, die werden checken. Das ist Gecko Overdrive von Oliver Heldens. Damit kam er damals richtig groß raus, steile Karriere gemacht. Und jetzt hört ihr hier seinen aktuellen Song, und zwar A-E-I-O-U auf Energy. Immer die besten neuen Hits.

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5: Mit Laurens, hallo. Hier bei uns am Wörthersee sind ja wegen der Hitze etliche Fische verendet. Das Wasserwirtschaftsamt hat den See sich jetzt nochmal genau angeschaut und konnte keinen gefährlichen Sauerstoffmangel und keine Verschmutzung feststellen. Die Fische hatten wohl einfach zu viel Hitzestress. Die toten Tiere werden inzwischen rausgeholt und auch der unangenehme Geruch dürfte dann mit sinkenden Temperaturen wieder verschwinden. Umkippen sollte der See jedenfalls erstmal nicht.
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6: Im Studio Hanna Messerschmidt. Das Institut der deutschen Wirtschaft rechnet wegen des Niedrigwassers mit Produktionskürzungen. EW-Verkehrsexperte Puls sagte der Rheinischen Post, dass Straße und Schiene nur bedingt als Ersatz herhalten können. Immer mehr Bundesländer setzen wegen der niedrigen Pegelstände das Sonntagsfahrverbot für Lkw aus. Innenminister Dobrindt will den Verfassungsschutz zu einem echten Geheimdienst umbauen. Wie die Bild-Zeitung berichtet, sollen etwa offensive Cybermissionen erlaubt werden, also beispielsweise Smartphones infiltriert werden dürfen. Bislang hat der Verfassungsschutz eher eine Beobachterrolle. Neue Pilotenstreiks bei der Lufthansa sind wohl erstmal vom Tisch. Der Konzern und die Vereinigung Cockpit haben sich im Tarifstreit auf eine Schlichtung geeinigt. Die Piloten hatten zuletzt im April für mehrere Tage gestreikt, zahlreiche Flüge fielen aus. Für Fans der deutschen Fußballnationalmannschaft gibt es bald auch Stehplätze im Stadion. Der DFB führt sie wieder ein, nach mehr als 25 Jahren. Schon im September werden die Tickets angeboten. In Augsburg steigt dann die Nations League-Partie zwischen Deutschland und Griechenland.
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7: Rein in den Feierabend und das mit freien Straßen. Keine Störungsmeldung haben wir für euch. Ihr kommt gut durch.
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7: Auf den Weg in den Feierabend.

0: Haben wir noch einen Blitzer entdeckt, und zwar in Nürnberg auf der Wolkersdorfer Straße. Habt ihr auch noch einen Blitzer gesehen? Dann einfach schnell verpetzen. WhatsApp an 0176 1069 und 4x die 8. Gute Fahrt.
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2: Es ist der, ich weiß gar nicht, wie vierte Hitzetag in Folge. 28 Grad und strahlender Sonnenschein erwarten uns heute hier bei uns in Franken. Und ich weiß nicht, wie euch das geht, aber auch abends ist es ja immer noch recht warm und ich habe wirklich Einschlafprobleme. Zum Glück habe ich heute mit unserem Hörer Olli telefoniert und der hatte dann noch einen guten Tipp für mich parat.
3: Okay, erst guter Sex, danach eiskalt duschen, Ventilator gegen das Bett und danach schlaft ihr wie ein Baby.
2: Ja, kalte Dusche und Ventilator kriege ich auf jeden Fall aufgetrieben und bei allem Weiteren weiß ich, warum ich momentan einfach nicht so gut schlafe. Habt ihr auch noch einen Hitzetipp? Dann meldet euch gerne 0800 800 1069.

0: die besten neuen Hits, denn Mattel hat jetzt eine Barbie-Puppe von Whitney Houston erstellt. Die kann man käuflich erwerben für 60 US-Dollar. Sie kommt mit einem Mikrofon, einem Mikrofonständer und ja, die Box hat so ein Sichtfenster. Im Hintergrund sind Bilder von der Sängerin und ihre Unterschriften sogar zu sehen. Also richtig sweet. Übrigens gibt es noch mehr Sängerinnen, die ihre eigene Barbie schon bekommen haben. Kürzlich zum Beispiel Energy Star Miley Cyrus. Mariah Carey, die hat auch eine eigene Weihnachts-Barbie sogar. Und, das fand ich krass, sogar Helene Fischer hat eine bekommen zum Weltfrauentag. Ey, ich hätte so gerne eine eigene Barbie von mir, bin ich ehrlich, aber so berühmt werde ich safe nicht. Ich kann ja mal Mattel vorschlagen, ob man personalisierte Barbies bei denen bestellen kann. Würde ich sofort machen.
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vorletzte Woche kam das vorerst letzte Album von Energy Star Ariana Grande raus und dieser Track hier eröffnet das Album quasi, Hate That I Made You Love Me. Und in diesem Song, sowie in den anderen Songs des Albums, ist sie diesmal super ehrlich, super persönlich und vor allen Dingen auch wütend. Finde ich auch okay, man darf auch mal wütend sein. Ich liebe wütende Frauen.

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1: Gleich geht es weiter durch euren Feierabend hier mit Jack Dean. Und zwar hat der einen neuen Track draußen. Mercy hört ihr in 10 Minuten. Jetzt geht's weiter mit Alex Warren. Und ich bin's, Vivi. Macht euch einen schönen Abend.
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Newcomer Jack Dean hat es mittlerweile geschafft, sein Hobby zum Beruf zu machen. Also zumindest eins davon, nämlich die Musik. Sein anderes Hobby ist Go-Kart fahren. Und das finde ich so geil. Das habe ich als Kind das letzte Mal gemacht. Ich muss das auf jeden Fall mit meinen Freunden mal in Angriff nehmen. Jack Dean hört jetzt mit Mercy immer die besten neuen Hits auf Energy.

0: tatsächlich früher als Kind viele Frösche gesammelt, weil es wurde ja immer gesagt, man soll viele Frösche küssen, damit man den richtigen Prinzen findet. Und das habe ich damals mit meinen Mädels dann auch gemacht.
1: Und
0: allerdings suche ich immer noch den Prinzen.
1: Wie dorf kann man sein, dass man Frösche sammelt?
0: Ich bin in Brandenburg zur Schule gegangen.

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6: Mit Laurenz, hallo. Hier bei uns in Nürnberg kommen diesen Sommer deutlich weniger Flusskreuzfahrtschiffe an, sogar so wenige wie noch nie. Der Grund dafür ist das extreme Niedrigwasser auf der Donau. Zwischen Straubing und Wilshofen können größere Schiffe teilweise gar nicht mehr fahren und dadurch sind die normalen Routen unterbrochen. Touristen kommen aber trotzdem nach Nürnberg. Manche werden einfach mit Bussen hergebracht oder weitergefahren.
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7: Im Studio Hanna Messerschmidt. Wegen des Niedrigwassers dürfen Lastwagen in immer mehr Bundesländern auch sonntags fahren. Zuletzt haben Schleswig-Holstein, Hamburg und Hessen das Fahrverbot gelockert. Damit sollen Waren trotz eingeschränkter Transportwege auf wichtigen Flüssen weiter ans Ziel kommen. Neuer Rekord für den Tourismusstandort Deutschland. Im ersten Halbjahr gab es fast 224 Millionen Übernachtungen in Hotels oder auf Campingplätzen. Laut Statistischem Bundesamt wurde der Bestwert aus dem vergangenen Jahr damit schon wieder übertroffen. Unter anderem wegen der hohen Spritpreise wechseln immer mehr Deutsche vom Verbrenner aufs E-Auto. Von April bis Juni sind die Zahlen stark angestiegen, geht aus dem E-Barometer der Versicherung Huck Coburg hervor. Vor allem Vielfahrer steigen um. Der Ätna macht gerade vielen Urlaubern auf Sizilien einen Strich durch die Rechnung. Tausende sitzen nach dem Vulkanausbruch auf der Turi-Insel fest. Wegen der Aschewolken können dort nur wenige Flieger landen oder starten.
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6: Die Hitze scheppert wieder richtig rein. Heute erreichen wir in der Spitze in Schwabach 27 Grad, in Feucht ebenfalls 27, in Nürnberg sogar 28, genauso wie auch in Langzenn. Ja, und wir gucken natürlich auch noch mal ganz kurz auf den morgigen Tag, was uns da so erwartet. Da knacken wir dann sogar in Franken wieder die 31 Grad Marke. Das alles bei Sonne pur.

0: dieser Moment, wenn man merkt, Urlaub ist morgen vorbei und man muss zurück in die Heimat. Energies an, immer die besten neuen Hits mit mir, Vivi. Ist für manche sehr, sehr schlimm. Vor allen Dingen, wenn die Reise so geil ist. Ne? Wann hattet ihr das letzte Mal, dass ihr aus dem Urlaub nicht mehr weg wolltet?
1: Kommt in Italien mal, in Rimini. Das war echt schön, ja.
2: Eigentlich so

0: sogar mein letzter, würde ich sagen, der ging nach Lissabon. Ich fand einfach die Stadt cool. Ich liebe es auch, wenn Städte am Meer liegen. So, dass man diese Mischung aus Städtetrip und man kann erkunden, aber auch mal einen Tag am Strand liegen und ins Meer hüpfen hat.
1: Also unser jetziger Urlaub, unser Berlin-Urlaub, das war jetzt erstmal Urlaub so richtig. Ist schön, ja.
2: Ja, Leute, ich habe das zum Beispiel gar nicht, ne? Ich freue mich so krass auf mein eigenes Zuhause und auf mein Bett. Versteh mich nicht falsch, ich liebe Reisen, aber reicht dann auch irgendwann. Irgendwann ist auch gut.
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Oh Leute, wie lange habe ich den denn nicht gehört? Energy ist an, jetzt mit Leona Luis und Bleeding Love. Ich wette, ich kann noch den kompletten Text. Die wurde 2006 mit diesem Song weltberühmt, weil sie damit die britische Castingshow X-Factor gewonnen hat. Und jetzt hören wir den Song mal wieder schön zusammen und verdrücken so ein kleines Tränchen hier auf Energy.

Oh Leute, wie lange habe ich den denn nicht gehört? Energies an, jetzt mit Leona Luis und Bleeding Love. Ich wette, ich kann noch den kompletten Text. Die wurde 2006 mit diesem Song weltberühmt, weil sie damit die britische Castingshow X-Factor gewonnen hat. Und jetzt hören wir den Song mal.

Wir haben es 19 Uhr, das heißt ein gutes Stündchen verbringen wir hier noch schön zusammen. Machen wir natürlich mit richtig guter Mucke. Gleich zum Beispiel Gracie Abrams am Start mit Hit the Wall und jetzt einer meiner Favorites für den Sommer, Afghazi.

Hört, wie es an bei euch. Mit mir, Vivi und Leute, dieser Song hier könnte der Soundtrack meines Lebens sein. Er heißt nämlich Hit the Wall. Und ey, ohne Spaß, irgendwas stimmt in meinem räumlichen Sehen nicht oder so. Ich stoße mich mindestens 3-mal am Tag, lauf überall gegen, gerne auch mal gegen eine Wand. Gracie Abrams mit Hit the Wall hört ihr jetzt. Immer die besten neuen Hits auf Energy.

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6: Es wird super intim. Nicht viele Leute passen in den Innenhof vom Rathaus Nürnberg. Bernd ist jetzt in der Leitung und hat den Energy Ticket Alarm schon gehört.

0: Hi.
1: Hi. Warum willst du hin?
0: Weil den meine Tochter sehen will.
1: Ah!
0: Ich kann dir aber nicht einmal sagen, warum. Das ist halt so, die ist 14 Jahre alt.
1: Ah.

0: einfach mal gemacht.
1: Tschüss. Ja, Bernd, dann überrasch dich doch heute Abend zum Abendessen. Herzlichen Glückwunsch. Nee. Wir schicken deine nicht Tochter hin.
0: Ja, perfekt. Super.
1: Ganz viel Spaß. Richte deiner Tochter ganz, ganz viele liebe Grüße aus und sie darf noch jemanden mitnehmen.
0: Ja, mache ich gerne. Danke, vielen Dank.
1: Sehr gerne. Ne? 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
4: Mit Laurenz, hallo. Hier bei uns in Nürnberg-Langwasser, da hat es gestern Abend im Wald gebrannt. Auf rund 800 Quadratmetern stand das trockene Waldstück an der Imbusstraße in Flammen. Die Feuerwehr war zum Glück super schnell da und hatte den Brand zügig unter Kontrolle. Verletzt wurde Gott sei Dank niemand. Allerdings ist die Liegnitzer Straße wegen der Nachlöscharbeiten erstmal noch gesperrt.
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5: Im Studio Hanna Messerschmidt. Immer mehr Bundesländer ziehen Konsequenzen aus dem Niedrigwasser. Zuletzt haben auch Hamburg, Hessen und Schleswig-Holstein das Sonntagsfahrverbot für Lkw ausgesetzt. So sollen mehr Transporte auf die Straße kommen. Die Logistikbranche warnt vor zu hohen Erwartungen. Schon wieder hat eine Drohne für Probleme an einem deutschen Flughafen gesorgt. Das schreibt der Spiegel. Demnach ist in der vergangenen Nacht eine Drohne über dem Flughafen Hannover-Langenhagen gekreist. Der Airport wurde immer wieder gesperrt. Mehrere Flieger konnten nicht pünktlich abheben. Ein Haus in der Großstadt kaufen, das können sich nur die wenigsten leisten. Jedes dritte Einfamilienhaus kostet dort mehr als 1 Million Euro. Das zeigt eine Analyse von ImmoScout24. Das Portal hat sich die 8 größten deutschen Städte angeschaut. Deutschland ist und bleibt ein beliebtes Urlaubsland. Im ersten Halbjahr gab es einen neuen Rekord. Da wurden in Hotels, Pensionen und auf Campingplätzen so viele Übernachtungen gebucht wie noch nie. Fast 224 Millionen waren es in Summe, heißt es vom Statistischen Bundesamt.
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4: Ein lieber Freund von mir, der sitzt gerade im Flieger Richtung Karibik. Der ist auf dem Weg nach Curaçao. Und jetzt habe ich gerade mal aus Interesse geguckt, wie da das Wetter ist. Da 32 Grad und Regen. Und ich finde, da können wir hier in Franken aber sehr gut mithalten. Hier erreichen wir in der Spitze 28 Grad und purer Sonnenschein. Also sind wir doch froh, dass wir hier geblieben sind. Und morgen wird es dann ganz ähnlich. 31 Grad

0: Deutsche Stars werden gerade international so krass gefeiert wie sonst noch nie. Energy ist an, immer die besten neuen Hits mit mir. Vivi, angefangen hat das ganze Ding mit Du bist gut genug von Blumengarten.
1: Du bist gut genug.
0: Darauf sind die Leute in Nordamerika wirklich gar nicht mehr klargekommen. Ist immer noch ein krasses Ding dort. Dann kam Mama Icky. Icky Mel, die ist ja im MoMA im ZDF aufgetreten. Und diesen Auftritt haben sogar auch Leute international mitbekommen. Energy Star Doji hat sich sogar dazu geäußert und fand's saugeil.
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0: Never Forget. Ist jetzt schon so ein krasser Meilenstein in der Popgeschichte. Ja, und Tommy Cash, das ist ein Sänger, der ist letztes Jahr für den ESC angetreten mit Espresso Macchiato. Der wollte jetzt auch mit rauf auf den Icky Mel Zug und die beiden bringen bald zusammen einen Track raus. Ein bisschen was von Scooter, wie ich finde. Freue ich mich voll auf diesen Track. Und wenn ihr Bock habt auf unsere deutschen Stars bzw. auf Deutschrap, dann hört euch gerne mal unseren Stream of the Week an. 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

Wir haben es kurz vor 8, heißt für mich geht's rein in den Feierabend. Hier übernimmt gleich mein Kollege Julian Hutter und vorher lasse ich euch natürlich noch einen richtig schönen Track da. Und zwar Bruno Mars mit seiner neuen Nummer On My Soul. Hört ihr jetzt? Und wir hören uns morgen wieder ab 15 Uhr.

um 20 Uhr an diesem Dienstag. Freut mich sehr, dass ihr mit dabei seid. Gleich hören wir den ganz offiziellen Sommersong 2026. Der ist auch toll, Spoiler. Aber ich finde, so ein Label Sommersong hatte früher eine größere Bedeutung. Deshalb gehen wir gleich mal zurück in die Geschichte der größten Sommersongs. Ich sage einfach mal der Welt. Vorher jetzt noch Chastain mit immer den besten neuen Hits.

Dienstagabend haben wir es hier bei Energy. Ich bin Julian, schön, dass ihr mit dabei seid. Und jetzt hören wir den offiziellen Sommersong 2026. Das ist Shakira gemeinsam mit Burna Boy. Und Die Die war ja auch schon der offizielle Song der Fußball-Männer-WM. Ist jetzt nicht so gut gelaufen. Vielleicht ist es auch deshalb so, dass ich jetzt mit diesem Song nicht grenzenlose Freude assoziiere. Also ich verstehe total, dass man den feiert, so, er hat einen guten Vibe. Aber generell war das früher, finde ich so, wenn da als ein Song als Sommerhit gelabelt war, dann hat man es auch richtig gefühlt. Und

Ich finde, das ist auch in der Retrospektive irgendwie toll, weil immer wenn ich Songs höre, zum Beispiel offizielle Sommersongs, dann weiß ich halt, wo ich da war. Also zum Beispiel dieser Song hier. So wake me up when it's all over. War der offizielle Sommersong 2013. Also Rest in Peace Avicii, fantastischer Song. 2013, Wake Me Up, der Song kam, der kommt jetzt immer noch und ich habe sofort Assoziationen, wo ich da war, wie ich mich gefühlt habe, warum Selina mit mir damals Schluss gemacht hat, wie bittersweet es war, wie wir im Freibad waren, das war mein Abi-Jahr. Ich habe so krasse Assoziationen und weiß eben, dass das damals der Sommerhit 2013 war. Geht noch weiter zurück in der Vergangenheit, zum Beispiel das war der Sommersong 1991. Was für ein Banger. Also Bacardi-Feeling von Kate Yanai. 1991, da war ich jetzt noch lange nicht auf der Welt, aber trotzdem finde ich halt auch der Song einen krassen Vibe. Vielleicht muss das aber auch erst entstehen. Also vielleicht sind wir in 10 Jahren so weit, dass wir jetzt Die Die hören und sagen, ja Mann, das war irgendwie ein krasser Sommer damals. Ne? Viel Dürre, wenig Regen. So, Deutschland ist richtig scheiße gewesen bei der WM, aber der Song war gut. Haben wir jetzt Shakira, Burna Boy, Die Die, immer die besten neuen Hits.

Tobi und Gregor hören wir jetzt hier bei Energy. Zwei beste Freunde, die die Welt bereisen und gemeinsam Musik machen. So oder so ähnlich steht es in ihrer Bio. Ihr kennt sie besser unter You Not Us. Leben mittlerweile schon seit langer Zeit in Berlin, sind unglaublich erfolgreich und haben jetzt Hilfe von Daddy DJ genommen. Fantastischer DJ-Name, Daddy DJ. Flipside heißt der gemeinsame Song, den hören wir jetzt. Immer die besten neuen Hits.

0: immer die besten neuen Hits. Hat euch hier bei Energy gleich mit Martin Garrix und Ed Sheeran, der ganz viele rothaarige Männer richtig glücklich gemacht hat. Klingt komisch, ist aber so. Die ganze Meldung gleich. Außerdem Felix Jen und Temper City macht den Anfang.
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1: Energies Anbau hier an diesem Dienstag, und das ist für mich jetzt schon die Meldung der Woche. Rothaarige Männer, die nur zu 2% in der Weltbevölkerung vertreten sind, galten ja jetzt nicht unbedingt als Sexsymbol. Ne? Also im Gegenteil, ich kann mich noch erinnern, in meiner Schulzeit war es so, dass rothaarige Männer meistens immer geärgert wurden. Das hat dann so ein bisschen aufgehört, nachdem Ronald Weasley im Harry Potter-Universum beliebter wurde. Aber so ganz oben waren die jetzt auch nicht auf der Beliebtheitsskala, weil Kinder einfach grausam sind. Aber jetzt gibt es eine neue Studie, die besagt, dass rothaarige Männer immer mehr oder immer beliebter werden in der Frauenwelt und dass Frauen ganz scharf sind auf Männer mit roten Haaren, weil, und das zeigt auch die Studie, Ed Sheeran dafür verantwortlich ist. Ed Sheeran ist das neue Sexsymbol, hatte ich jetzt so auch nicht auf meiner Bingo-Karte, aber ich lasse mich immer wahnsinnig gerne überraschen. Und das hat jetzt zum Anschein, dass eben rothaarige Männer immer beliebter und beliebter werden, vor allen Dingen in der Kiste. Ist das nicht fantastisch? Insofern hoffe ich, dass Martin Garrix jetzt nicht der pure Neid in sein Gesicht gemeißelt war, als er mit Ed Sheeran den neuen Song Repeated gemacht hat. Den hören wir jetzt. Ed Sheeran, Martin Garrix, immer die besten neuen Hits. Stay.

0: Immer die besten neuen Hits hier bei Energy, gleich mit Cat's Eye für euch. Außerdem Alex Warren und Miles Smith macht den Anfang.
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sich an bei euch an diesem Dienstagabend jetzt mit Cat's Eye. Ein einmaliger Versuch, ich sag mal eine schöne Blüte der Globalisierung, ist nämlich eine groß angelegte globale Castingagentur, die mit koreanischen und westlichen Labels gemeinsam gearbeitet hat. Und 6 Frauen sind dieser Casting-Idee entsprungen. In Namen Daniela, Lara, Yoon-Jae, Sophie, Megan und Manon. Und diese 6 Frauen bilden eben die Girl Group Cat's Eye. Und die haben wir jetzt. Animal, immer die besten.

0: Julia.
1: Um 21 Uhr. Freue mich sehr, dass ihr mit dabei seid. Hoffe, es geht euch gut. Lasst uns jetzt diesen Abend noch ganz entspannt gemeinsam ausklingen. Vor allen Dingen auch mit Musik. Kalko hören wir gleich. Den Anfang macht jetzt Tame Impala, Dracula und immer die besten neuen Hits.

0: Er liebt es, sich jeden Abend für diese Rubrik schick zu machen. Auf seiner Showtreppe steht er heute in seinem Borat-Badeanzug, der aber heute in Rosa daherkommt. Mein lieber Kollege Armani.
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0: Was gleich bleibt, ist der glänzende Oberkörper, eingeölt und damit kommt er runter. Er steht vor dem Mikro. Mein lieber Kollege Armani, geht's dir gut?
2: Ja, bestens. Ich würde im Fernsehen arbeiten.
0: Das wünschen wir uns alle. Armani, die Aussage, die wir heute für dich dabei haben, ist folgende. Ich weiß ja, du bist frankophil, ne? Du hast ja eine französische Vergangenheit, deshalb solltest du das eigentlich wissen. In Frankreich

0: sind am Strand Elefanten verboten. Fakt oder Fake?
1: Was? Keine Ahnung.
0: Schade.
1: Ich sage, das ist ein... Ja, wir mögen Elefanten, das ist ein Fake.
0: In Frankreich sind am Strand Elefanten verboten, ist aber tatsächlich ein...
2: Fakt.
0: Zumindest ganz im Norden, in der Normandie, da ist mal ein Zirkus gewesen und die hatten ihre Elefanten dann im Wasser baden lassen und die Tiere hatten viel gegessen und das musste dann auch irgendwo wieder hin und dann wurde aus einem weißen Strand ein brauner Strand und dann hat die Regierung der Normandie gesagt, nee, also Elefanten brauchen wir nicht mehr am Strand.
1: Ja gut, die Strände in der Normandie sind sowieso nicht so schön, deshalb so wild.
0: Vielleicht aber deshalb.
1: Ja, die waren davor auch nicht so.
0: Danke, Armani.

Peggy Gou haben wir jetzt hier bei Energy, eine südkoreanische Produzentin / DJ, die mit einem Schülerprojekt nach Europa kam, hat sich derartig in Berlin verliebt, vor allen Dingen in die Clubkultur, dass sie dann auch 2013 nach Berlin gezogen ist. Seitdem oft schon auch im Berghain aufgelegt, in den einschlägigen großen Clubs, auch auf den internationalen großen Bühnen vertreten und eben auch mittlerweile im Radio. Woman, Peggy Gou, tolle Geschichte mit immer den besten neuen

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0: Spätis an bei euch an diesem Feierabend. Ich bin Julian und es gibt eigentlich kaum ein Genre, das so groß und so schnell seine eigene Dynamik wechselt wie das hier.
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0: Ich rede von Deutschrap. So, ich bin mit Deutschrap sozialisiert worden, ich sag mal Anfang der 2010er. Für mich war Casper, Materia, Prinz P, ganz krass, dieser Studentenrap. Dann habe ich 4-5 Jahre das nur gepumpt, war irgendwann dann raus und mittlerweile erkenne ich Deutschrap eigentlich kaum mehr, ne? Weil das so schnelllebig ist. Immer kommen neue krasse Künstler raus, immer verändert sich auch der Sound, sodass wir gesagt haben, komm, wir brauchen unbedingt einen Stream of the Week Deutschrap und der klingt so.

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0: Es ist auf alle Fälle eine gute Idee, jetzt noch ein bisschen wach zu bleiben, denn gleich hören wir zum allerersten Mal hier bei mir in der Sendung bei Energy den ganz neuen Song, und zwar Pitbull gemeinsam mit Jason Derulo. Eine unglaubliche Kombo. Wie der Song klingt, gleich vorher noch Benson Boone mit immer den besten neuen Hits.
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2: Ich habe tatsächlich früher als Kind viele Frösche gesammelt, weil es wurde ja immer gesagt, man soll viele Frösche küssen, damit man den richtigen Prinzen findet. Und das habe ich damals mit meinen Mädels dann auch gemacht.
3: Und
2: allerdings suche ich immer noch den Prinzen.
3: Wie doof kann man sein, dass man Frösche sammelt?
2: Ich bin in Brandenburg zur Schule gegangen.

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Das Wachbleiben, es hat sich gelohnt hier bei Energy an diesem Dienstagabend. Freue mich sehr, dass ihr mit dabei seid, denn wir hören jetzt zum allerersten Mal den neuen gemeinsamen Song von Pitbull gemeinsam mit Jason Derulo. Eine große Bromance am internationalen Pop-Himmel, denn die beiden haben schon oft gemeinsam gearbeitet. Zum allerersten Mal 2007 mit My Life, dann 2013 mit Fire, 2 Jahre später mit Drive You Crazy, dann jetzt länger nichts und jetzt mit dem neuen Song. Ganz, ganz neu. Hören wir zum allerersten Mal hier bei mir in der Sendung. Privacy heißt er. Hören wir jetzt immer die besten neuen Hits. Derulo.

um 22 Uhr an diesem Dienstag. Ich hoffe, es geht euch gut. Lasst uns jetzt den Tag ganz entspannt gemeinsam ausklingen. Gleich mit One Republic. Den Anfang macht jetzt aber Teddy Swims, Mr. Know It All und immer die besten neuen Hits.

Dienstagabend hier bei Energy jetzt eine kleine Musikgeschichtsstunde, nämlich Ryan Tedder haben wir jetzt hier in der Vorlesung. Ist ja der Singer-Songwriter von One Republic und vor allen Dingen in Deutschland richtig bekannt geworden 2007, weil Til Schweiger damals einer jungen Band eine Chance geben wollte. Na, das klingt zu gönnerhaft. Aber Apologize war gerade draußen und Til Schweiger wollte diesen Song unbedingt als Soundtrack für Keine Hasen. Wie wir wissen, das war 2007 ein unglaublich großer Kinoerfolg und mit diesem Erfolg damals auch auf MTV und Viva in der Hot Rotation dieses Musikvideo zu Apologize. One Republic wird unglaublich bekannt in Deutschland, spielen dann auch bei Wetten, Das und werden vor allen Dingen auch international gekoppelt von Keine Hasen, so einer richtig großen Nummer. Ryan Tedder hat vor allen Dingen ein unglaubliches Talent für Songwriting, schreibt in den nächsten Jahren für Beyoncé, für Adele, für Leona Lewis, für Maroon 5 und natürlich aber auch für sich selbst, also für One Republic. Ein unglaublicher Erfolg in den letzten 20 Jahren, sodass der gipfelt jetzt in diesem neuen Song, den wir hören, Need Your Love, One Republic, geschrieben von Ryan Tedder und immer die besten neuen Hits.

Alex Warren haben wir jetzt hier bei Energy, der seine richtig große erste Welttournee spielt, ist heute zum Beispiel in Japan unterwegs, ist gerade so auf seinem Asia-Lag, war aber auch schon in Europa, natürlich auch in seinem Heimatkontinent Nordamerika. Also bei denen läuft es global gerade unglaublich gut und man gönnt es ihm auch. Und es ergibt auch ein bisschen Sinn, dass sein neuer Song Passenger heißt. Alex Warren, immer die besten neuen Hits.

0: immer die besten neuen Hits hier bei Energy. Gleich erzähle ich euch von einer neuen, neu entdeckten Froschart, nämlich dem Kaffeefrosch. Und warum ihr morgen bei eurem ersten Kaffee an ihn denken solltet. Das alles gleich. Vorher jetzt noch Olivia Dean mit immer den besten neuen Hits.
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So, jetzt ist es natürlich viel zu spät für einen Kaffee, aber morgen in der Früh, nach dem Aufstehen, dann denkt ihr mal daran, an den Frosch. Der hat nämlich unweigerlich mit Kaffee zu tun, zumindest seit neuestem, denn Forscher in Costa Rica haben eine neue Froschart entdeckt, nämlich den Kaffeefrosch. Der hat seinen Namen deshalb bekommen, weil er in Kaffeesträuchern lebt. Da sucht er nach Nahrung. Er isst allerdings jetzt nicht die Kaffeekirschen, die Kaffeebohnen, sondern die Insekten, die da so rumschwirren. Das heißt, dieser Frosch ist super wichtig, dass die Kaffeebohnen am Ende dann auch gesund geerntet werden. Er ist 4 cm klein, also ganz winzig, kann aber richtig schön laut sein. Der verständigt sich mit schrillen Rufen und seinesgleichen und ist übrigens nicht der einzige Frosch mit lustigem Namen. Es gibt auch den Glasfrosch, den Schmuckhornfischfrosch und den Haarfrosch. Und bei Haarfrosch läuten alle Alarmglocken. Das heißt, irgendwelche coolen Berlin-Mitte-Leute, die einen Friseursalon aufmachen wollen, das hat so als neuen Namen für sich etablieren. Der Haarfrosch sollte doch wirklich im Tierreich einzig und allein verbleiben.

0: Immer die besten neuen Hits hier bei Energy. Gleich mit Delta Goodrem für euch. Außerdem Paul Monkey und Ray macht den Anfang.
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Delta Goodrem hören wir jetzt hier bei Energy. Kannte ich bis in den Mai hinein auch noch nicht. Liegt daran, weil sie Australierin ist und vor allen Dingen in Down Under sehr erfolgreich und bekannt, auch schon seit 20 Jahren. In Europa kennen wir sie jetzt, weil sie beim ESC für Australien mitgemacht hat. Das kann mir immer noch keiner so richtig erklären, warum Australien beim ESC mitmacht und nächstes Jahr dann auch Kanada. Aber gut für ihre Karriere. Delta Goodrem, Hologram, immer die besten neuen Hits.

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1: Um 23 Uhr an diesem Dienstag. Lasst uns jetzt den Abend ganz entspannt gemeinsam ausklingen. Gleich mit Alex Warren für euch. Den Anfang macht jetzt der Sommersong des Jahres 2026. Ganz offiziell, nämlich Shakira mit Die Die und Burna Boy.

0: Er liebt es, sich jeden Abend für diese Rubrik schick zu machen. Auf seiner Showtreppe steht er heute in seinem Borat-Badeanzug, der aber heute in Rose daherkommt. Mein lieber Kollege Armani.
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0: Was gleich bleibt, ist der glänzende Oberkörper, eingeölt und damit kommt er runter. Er steht vor dem Mikro. Mein lieber Kollege Armani, geht's dir gut?
2: Ja, bestens. Ich würde im Fernsehen arbeiten.
0: Das wünschen wir uns alle. Armani, die Aussage, die wir heute für dich dabei haben, ist folgende. Ich weiß ja, du bist frankophil, ne? Du hast ja eine französische Vergangenheit, deshalb solltest du das eigentlich wissen. In Frankreich sind am Strand Elefanten verboten. Fakt oder Fake?
2: Was? Keine Ahnung.
0: Schade.
2: Ich sage, das ist ein... Ja, wir mögen Elefanten, das ist ein Fake.
0: In Frankreich sind am Strand Elefanten verboten, ist aber tatsächlich ein...
3: Fakt.
0: Zumindest ganz im Norden, in der Normandie, da ist mal ein Zirkus gewesen und die hatten ihre Elefanten dann im Wasser baden lassen und die Tiere hatten viel gegessen und das musste dann auch irgendwo wieder hin und dann wurde aus einem weißen Strand ein...

0: brauner Strand. Und dann hat die Regierung der Normandie gesagt, nee, also Elefanten brauchen wir nicht mehr am Strand.
1: Ja gut, die Strände in der Normandie sind sowieso nicht so schön, deshalb so wild.
0: Vielleicht aber deshalb.
1: Ja, die waren davor auch nicht so prägend.
0: Danke, Armani.

Oliver Heldens hören wir jetzt hier bei Energy, den ihr auch bald sehen könnt. Und zwar am 28. August in Berlin, Festsaal Kreuzberg. Nur ganz exklusiv mit Energy kommt ihr da rein. Checkt jetzt einfach mal energy.de aus, da verraten wir euch wie. Und bis dorthin hören wir ihn jetzt noch mit immer den besten neuen Hits.

0: nur die besten neuen Hits hier bei Energy. Gleich mit Nico Santos für euch. Außerdem Holly Humberstone und Temper City. Macht den Anfang.
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0: Energy Sun bei euch an diesem Feierabend. Ich bin Julian und es gibt eigentlich kaum ein Genre, das so groß und so schnell seine eigene Dynamik wechselt wie das hier.
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0: Ich rede von Deutschrap. So, ich bin mit Deutschrap sozialisiert worden, ich sag mal Anfang der 2010er. Für mich war Casper, Materia, Prinz P, ganz krass, dieser Studentenrap. Dann habe ich 4-5 Jahre das nur gepumpt, war irgendwann dann raus und mittlerweile erkenne ich Deutschrap eigentlich kaum mehr, ne? Weil das so schnelllebig ist. Immer kommen neue krasse Künstler raus, immer verändert sich auch der Sound, sodass wir gesagt haben, komm, wir brauchen unbedingt einen Stream of the Week Deutschrap und der klingt so.
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Und vielleicht ja auch Energy Deutschrap.

0: Immer die besten neuen Hits hört ihr hier bei Energy. Gleich mit Annika Russo für euch. Außerdem hören wir Taylor Swift und Alex Warren macht jetzt den Anfang.
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Also es ist spät geworden hier bei Energy an diesem Dienstag, so spät, dass ich raus bin für heute. Ich habe Feierabend, schön, dass ihr mit dabei wart. Ihr hört mich, wenn ihr denn wollt, morgen wieder ab 20 Uhr. Bis dahin lasst Energy durchlaufen, macht damit nichts falsch. Und ich verabschiede mich jetzt mit Annika Russo, Rose Colored Glasses, und sage ciao, ich bin raus, bis morgen.

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